0: Denn bei der WM steht das erste Viertelfinale fest. Frankreich trifft auf Marokko. Die Franzosen taten sich gegen Paraguay lange schwer und gewannen erst durch einen verwandelten Elfmeter von Kylian Mbappé mit 1:0. Marokko setzte sich zuvor mit 3:0 gegen Co-Gastgeber Kanada durch. Sorgen macht dem Afrikameister allerdings eine Verletzung von Bayern-Neuzugang Saibari.
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2: Hallo auf die Straßen. Aktuell liegen uns keine Meldungen vor. Ihr habt freie Fahrt. In 30 Minuten gibt es hier das nächste Update. Kommt gut und sicher an euer Ziel.
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2: Bei euch in Kirchambulanten sind es aktuell 19 Grad. In Kusel messen wir 16, genauso wie in Weilerbach. In der Nacht sinkt das Thermometer auf milde 18 Grad. So wird das Wetter morgen. Es wird teils bewölkt bei anfangs 18 Grad. Im Laufe des Tages steigt das Thermometer auf hochsommerliche 31 Grad an.
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0: haben nicht nur die Verbindung, dass sie Simple Man von ihren großen Vorbildern grandios gecovert haben. Ihr Originalgitarrist Jason Todd, der ist auch noch mit der Tochter von Lynyrd Skynyrd-Sänger Ronnie Van Zandt, Melody, verheiratet.
1: Großartig.
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0: Geile Kombo, geiler Südstaaten-Rock. Hier sind Shinedown mit ihrer neuen Scheibe Young Again.
2: Yes.

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1: Ich bin Zoe Tassovali. Die AfD setzt weiter auf ihre Doppelspitze. Alice Weidel und Tino Chrupalla bleiben Parteivorsitzende. Beide sind beim Bundesparteitag in Erfurt für 2 weitere Jahre im Amt bestätigt worden. Sie hatten aber auch keine Gegenkandidaten. Rund um den Parteitag gab es massive Proteste. Dazu sagte Chrupalla in seiner Rede:
2: Diese Chaoten sind das letzte Aufgebot unserer parteipolitischen Konkurrenz. Wenn sie sagen, Demokratie leben, meinen sie in Wirklichkeit Demokratie stören.
1: Die Polizei spricht von mehr als 30.000 Demonstranten, die Veranstalter von mindestens 50.000. Laut den Behörden blieb es weitgehend friedlich. Nur vereinzelt sei Pfefferspray eingesetzt worden. Bundeskanzler Merz hat US-Präsident Trump zum 250. Jahrestag der Unabhängigkeit der USA gratuliert. Bei einem Telefonat betonte Merz laut dem Kanzleramt die enge Verbundenheit zwischen Deutschland und den USA. Der Jahrestag wird heute mit mehreren Paraden gefeiert. Am späten Abend will US-Präsident Trump noch eine Rede halten. Für viele Urlauber war die erste Jahreshälfte ziemlich turbulent. Unwetter und der Krieg im Nahen Osten haben zahlreiche Reisen durcheinandergebracht. Das sorgt jetzt für einen Rekord bei den Beschwerden. Mehr als 29.400 Anträge sind bei der Schlichtungsstelle Reise und Verkehr eingegangen.
3: Ein Großteil der Beschwerden, nämlich 83%, entfiel auf den Flugverkehr. Gründe waren hier vor allem wetterbedingte Flugstreichungen, Ausfälle durch Streiks oder den Krieg in der Golfregion. In rund 14% der Fälle ging es um den Bahnverkehr und hier fast ausschließlich um Verspätungen. In mehr als 80% aller Konfliktfälle konnte die Schlichtungsstelle eine Einigung erzielen. In der Regel bedeutet das, dass Reisende ihre Ansprüche in voller Höhe zurückbekommen. Das liegt auch daran, dass die Schlichtungsstelle dank KI-Suche inzwischen deutlich bekannter ist als früher. Diana Kramer, Nachrichtenredaktion.
1: Und zum Sport. Das erste Viertelfinale der Fußball-WM steht fest. Frankreich trifft auf Marokko. Die Franzosen taten sich gegen Paraguay lange schwer und gewannen erst durch einen verwandelten Elfmeter von Topstar Kylian Mbappé mit 1:0. Marokko setzte sich zuvor mit 3:0 gegen Co-Gastgeber Kanada durch. Sorgen macht dem Afrikameister allerdings eine Verletzung von Bayern-Neuzugang Saibari.
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4: Hallo auf die Straßen. Aktuell liegen uns keine Meldungen vor. Ihr habt freie Fahrt. In 30 Minuten gibt es hier das nächste Update. Kommt gut und sicher an euer Ziel.
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4: In Eisenberg zeigt das Thermometer jetzt 18 Grad. In Kaiserslautern und Rammstein-Miesenbach sind es jeweils 16 Grad. In der Nacht sinkt das Thermometer auf milde 18 Grad. So wird das Wetter morgen. Es wird teils bewölkt bei anfangs 18 Grad. Im Laufe des Tages steigt das Thermometer auf hochsommerliche 31 Grad an.
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1: Und jetzt präsentieren wir euch eine geile Kombo aus der Wiege des New Metal, nämlich aus Los Angeles, Kalifornien. Jawohl, da zeigen uns Hollywood Undead, dass nicht nur Linkin Park New Metal aus Kalifornien in die Welt getragen haben. Und diese Jungs haben damals, 2005, ich lieb's, ihre Mucke noch über MySpace verbreitet.
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1: Hier sind Hollywood Undead aus L.A. mit ihrer neuen Scheibe.

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1: Ich bin Zoe Tessovali. Die Proteste gegen den AfD-Parteitag in Erfurt sind überwiegend friedlich verlaufen. Laut Polizei kam es nur vereinzelt zu Auseinandersetzungen. Aktivisten und Medienvertreter wurden dabei leicht verletzt. Laut den Bündnissen Zusammenstehen und Widersetzen haben 50.000 Menschen an Demonstrationen, Kundgebungen und Sitzblockaden teilgenommen. Die Polizei sprach von rund 31.000 Teilnehmern. Diese Nachricht im Ukraine-Krieg lässt aufhören. Russlands Präsident Putin hat die Eroberung einer wichtigen Stadt im Industriegebiet Donbass verkündet. Die Ukraine widerspricht allerdings und unterstellt Russland Lügen.
2: Seit 15 Monaten ist die Kleinstadt im Donbass umkämpft. Es stimmt, dass russische Stoßtrupps ins Zentrum vorgedrungen sind. Aber dass Putin die Eroberung von Konstantinivka verkündet, hat andere Gründe. Er braucht positive Nachrichten. Die Russen sind seinen Krieg zusehends leid. Zehntausende stehen Schlange vor Tankstellen, denn Sprit ist Mangelware. Für die Ukraine wäre ein Verlust der Stadt schmerzhaft. Ihr blieben dann im Donbass nur drei andere Städte. Friedemann Kohler, Nachrichtenredaktion.
1: Während beim DFB über Jürgen Klopp als neuen Bundestrainer spekuliert wird, bringt sich jetzt auch Per Mertesacker ins Spiel. Der Weltmeister von 2014 kann sich eine Aufgabe im Verband vorstellen, sagt er.
3: Was genau er sich vorstellt, hat Mertesacker nicht gesagt. Und einen Zusammenhang mit den Verhandlungen des DFB mit Jürgen Klopp scheint es auch nicht zu geben. Aber der 2014er Weltmeister sagt, irgendwann mal beim DFB zu arbeiten und dem deutschen Fußball etwas zurückzugeben, dafür stehe er natürlich zur Verfügung. Mertesacker hatte bis zum Sommer die Nachwuchsabteilung seines letzten Vereins FC Arsenal in London geleitet. Ein schnelles Engagement beim DFB schloss der TV-Experte allerdings aus. Er wolle nach der WM erstmal Urlaub machen. Thomas Thonfeld, Sportredaktion.
1: Und wir bleiben beim Fußball, denn bei der WM steht das erste Viertelfinale fest. Frankreich trifft auf Marokko. Die Franzosen taten sich gegen Paraguay lange schwer und gewannen erst durch einen verwandelten Elfmeter von Kylian Mbappé mit 1:0. Marokko setzte sich zuvor mit 3:0 gegen Co-Gastgeber Kanada durch. Sorgen macht dem Afrikameister allerdings eine Verletzung von Bayern-Neuzugang Saibari.
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4: Hallo auf die Straßen. Aktuell liegen uns keine Meldungen vor. Ihr habt freie Fahrt. In 30 Minuten gibt es hier das nächste Update. Kommt gut und sicher an euer Ziel.
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4: Bei euch in Otterberg sind es aktuell 15 Grad, in Kaiserslautern ebenfalls 15 und auch Kusel meldet 15 Grad. In der Nacht sinkt das Thermometer auf milde 18 Grad. So wird das Wetter morgen. Es wird teils bewölkt bei anfangs 18 Grad. Im Laufe des Tages steigt das Thermometer auf hochsommerliche 31 Grad an.
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1: Ich sage All American Rejects. Ihr sagt
2: Gives You Hell.
1: Ja, kennt jeder sofort.
3: Ja.
1: Aber die Jungs aus Stillwater, Oklahoma sind jetzt wieder da und die können noch mehr.
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1: Hier sind die All American Rejects mit ihrer neuen Scheibe King Kong.
0: Jetzt

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1: Ich bin Zoe Tassovali. Die AfD setzt weiter auf ihre Doppelspitze. Alice Weidel und Tino Chrupalla bleiben Parteivorsitzende. Beide sind beim Bundesparteitag in Erfurt für 2 weitere Jahre im Amt bestätigt worden. Sie hatten aber auch keine Gegenkandidaten. Rund um den Parteitag gab es massive Proteste. Dazu sagte Chrupalla in seiner Rede:
2: Diese Chaoten sind das letzte Aufgebot unserer parteipolitischen Konkurrenz. Wenn sie sagen, Demokratie leben, meinen sie in Wirklichkeit Demokratie stören.
1: Die Polizei spricht von mehr als 30.000 Demonstranten, die Veranstalter von mindestens 50.000. Laut den Behörden blieb es weitgehend friedlich. Nur vereinzelt sei Pfefferspray eingesetzt worden. Bundeskanzler Merz hat US-Präsident Trump zum 250. Jahrestag der Unabhängigkeit der USA gratuliert. Bei einem Telefonat betonte Merz laut dem Kanzleramt die enge Verbundenheit zwischen Deutschland und den USA. Der Jahrestag wird heute mit mehreren Paraden gefeiert. Am späten Abend will US-Präsident Trump noch eine Rede halten. Für viele Urlauber war die erste Jahreshälfte ziemlich turbulent. Unwetter und der Krieg im Nahen Osten haben zahlreiche Reisen durcheinandergebracht. Das sorgt jetzt für einen Rekord bei den Beschwerden. Mehr als 29.400 Anträge sind bei der Schlichtungsstelle Reise und Verkehr eingegangen.
3: Ein Großteil der Beschwerden, nämlich 83%, entfiel auf den Flugverkehr. Gründe waren hier vor allem wetterbedingte Flugstreichungen, Ausfälle durch Streiks oder den Krieg in der Golfregion. In rund 14% der Fälle ging es um den Bahnverkehr und hier fast ausschließlich um Verspätungen. In mehr als 80% aller Konfliktfälle konnte die Schlichtungsstelle eine Einigung erzielen. In der Regel bedeutet das, dass Reisende ihre Ansprüche in voller Höhe zurückbekommen. Das liegt auch daran, dass die Schlichtungsstelle dank KI-Suche inzwischen deutlich bekannter ist als früher. Diana Kramer, Nachrichtenredaktion.
1: Und zum Sport. Das erste Viertelfinale der Fußball-WM steht fest. Frankreich trifft auf Marokko. Die Franzosen taten sich gegen Paraguay lange schwer und gewannen erst durch einen verwandelten Elfmeter von Topstar Kylian Mbappé mit 1:0. Marokko setzte sich zuvor mit 3:0 gegen Co-Gastgeber Kanada durch. Sorgen macht dem Afrikameister allerdings eine Verletzung von Bayern-Neuzugang Saibari.
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4: Hallo auf die Straßen. Aktuell liegen uns keine Meldungen vor. Ihr habt freie Fahrt. In 30 Minuten gibt es hier das nächste Update. Kommt gut und sicher an euer Ziel.
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4: In Kirchheimbohlanden zeigt das Thermometer 19 Grad. Waldmoor und Rockenhausen liegen beide bei 14 Grad. Und so wird das Wetter heute. Es erwartet euch ein Tag mit Wolken und Regen. Das Ganze bei maximal 26 Grad.
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3: Und jetzt für euch die drei größten Rocksongs aus dem Jahr 2003.
1: Platz 3.
3: Wir starten mit der australischen Band Jet und Are You Gonna Be My Girl?
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1: Platz 2.
3: Ich bin ganz ehrlich, ich habe mich echt schwer mit Platz 1 und 2 getan. Super nah beieinander, aber eben ganz knapp dahinter jetzt auf Platz 2. Numb von Linkin Park.
1: Platz 1.
3: Am Ende habe ich mich wahrscheinlich für diesen Song auf Platz 1 entschieden, weil er eben auch für so vielen Sportevents immer wieder gespielt wird. Aber come on, dieses Gitarrenriff ist einfach legendär. Seven Nation Army, The White Stripes.

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7: Hallo, auf die Straßen. Aktuell liegen uns keine Meldungen vor. Ihr habt freie Fahrt. In 30 Minuten gibt es hier das nächste Update. Kommt gut und sicher an euer Ziel.
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7: In Landstuhl zeigt das Thermometer 15 Grad. In Weilerbach ebenfalls 15 Grad. Kirchheim-Bolanden meldet 17 Grad. Und so wird das Wetter heute. Es erwartet euch ein Tag mit Wolken und Regen. Das Ganze bei maximal 26 Grad.
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0: Album, da hört man ja alle Seiten der Hosen, jede Facette. Und bei dieser Nummer wagen sie einen gespannten Blick in die etwas unsichere Zukunft.
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0: Hier ist die dritte Single-Auskopplung aus dem letzten Hosenalbum. Trink aus, wir müssen gehen. Hier ist Nur nach vorn.
1: 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Yes.

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5: Space Oddity von David Bowie im Juli 1969 als Single veröffentlicht. Für den Text, da wurde David Bowie durch den Film 2001 Odyssee im Weltraum inspiriert, den Bowie im Kino gesehen hatte. In Space Oddity geht es hier um den fiktiven Astronauten Major Tom, der die Kommunikation mit der Erde beendet und sich dann alleine durchs Weltall treiben lässt. Hier ist die Bodenstation an Major Tom. Sie haben es echt geschafft. Und hier wollen die Zeitung wissen, wessen Hemd sie eigentlich tragen. Und jetzt ist es Zeit, die Raumkapsel zu verlassen, wenn sie sich das trauen. Space Oddity wurde 9 Tage vor der Mondlandung von Apollo 11 veröffentlicht. Die BBC spielte das Lied erst im Radio, als die Mannschaft der Weltraummission sicher und gesund auf die Erde zurückgekehrt war. Das Lied selber wurde von der BBC im Fernsehen dann aber während der Landung mit der Musik von Space Oddity unterlegt. Eigentlich keine gute Idee, denn Major Tom geht in dem Song ja verloren. Offensichtlich hatte sich damals keiner der Verantwortlichen so richtig mit dem Text befasst. 100.000 Meilen weg bin für die

0: 2013 stand der Song erneut im Rampenlicht, denn der kanadische Astronaut Christian Austin Hadfield an der Bord der ISS sang Space Oddity und filmte sich dabei selbst. Damit wurde Space Oddity das erste Musikvideo, das im Weltall aufgenommen wurde. Ich schwebe hier um meine Blechdose hoch über dem Mond. Der Planet Erde ist traurig und ich kann nichts dagegen tun. 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
3: Ich bin Diana Kramer. Die Debatte über den Umgang mit der AfD reißt nicht ab. Verteidigungsminister Boris Pistorius warnt in der Bild am Sonntag davor, der Partei Zugang zu geheimen Informationen zu geben. Gleichzeitig zeigt eine neue INSA-Umfrage, beim Thema Brandmauer ist die Bevölkerung fast genau in zwei Lager geteilt.
4: Pistorius sagt, gerade bei geheimen Informationen müsse der Staat ganz genau hinschauen, wer Zugang bekommt. Als Grund nennt er die aus seiner Sicht große Nähe der AfD zu Russland. Die INSA-Umfrage für die Bild am Sonntag zeigt außerdem, wie gespalten die Menschen beim Thema AfD sind. Fast jeder Vierte findet es richtig, dass Union und SPD nicht mit der AfD zusammenarbeiten wollen. 39% halten das für falsch. Auch bei einem möglichen AfD-Verbot gehen die Meinungen deutlich auseinander. Zoe Tassovali, Redaktion.
3: In Erfurt beendet die AfD heute ihren Bundesparteitag mit Beratungen über Satzungsänderungen und weitere interne Regelungen. Die Parteispitze um Alice Weidel und Tino Chrupalla war bereits gestern für zwei weitere Jahre im Amt bestätigt worden. Begleitet worden war der Parteitag von Protesten zehntausender Menschen. Auch für heute sind nochmals Demonstrationen geplant. Die USA feiern das 250. Jubiläum ihrer Gründung. Am Abend gab es neben einer Rede von Präsident Donald Trump in Washington auch ein gewaltiges Feuerwerk. Allerdings funkte das Wetter dazwischen.
5: Auf der Festmeile hier in Washington gab es ein bisschen Chaos, als die Besucher wegen eines Gewittersturms evakuiert wurden. Keiner wusste wohin und wie es weitergehen sollte. Viele buhten. Die Militärüberflüge wurden abgesagt. Nur Trump ließ sich nicht von seiner Rede abbringen, die er überhaupt halten wollte, weil viele der eigentlich geplanten Performer im Vorfeld abgesagt hatten. Die ganze Fete war ihnen zu politisch. Trump sprach spät am hiesigen Abend, dann stieg das Feuerwerk in die nasse Nacht. Tina Eck, USA.
3: Zum Sport. Frankreich steht im Viertelfinale der Fußball-Weltmeisterschaft. Die Franzosen setzten sich im Achtelfinale mit 1:0 gegen Paraguay durch. Zuvor hatte Marokko im Achtelfinale den WM-Co-Gastgeber Kanada mit 3:0 besiegt. Damit treffen Frankreich und Marokko am Donnerstag im Viertelfinale aufeinander.
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6: Hallo auf die Straßen. Aktuell liegen uns keine Meldungen vor. Ihr habt freie Fahrt. In 30 Minuten gibt es hier das nächste Update. Kommt gut und sicher an euer Ziel.
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6: Bei euch in Kirchheimbolanden sind es aktuell 18 Grad, in Kusel messen wir 14 und Kaiserslautern meldet 15 Grad. Und so wird das Wetter heute. Es erwartet euch ein Tag mit Wolken und Regen. Das Ganze bei maximal 26 Grad.
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3: Hallo auf die Straßen. Aktuell liegen uns keine Meldungen vor. Ihr habt freie Fahrt. In 30 Minuten gibt es hier das nächste Update. Kommt gut und sicher an euer Ziel.
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3: In Waldmoor sind es aktuell 14 Grad. Kirchheim-Bolanden meldet 17 Grad, während in Rockenhausen ebenfalls 14 Grad gemessen werden. Und so wird das Wetter heute. Es erwartet euch ein Tag mit Wolken und Regen. Das Ganze bei maximal 26 Grad.
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1: Die Foo Fighters pushen ihr neues Album Your Favorite Toy schön weiter, jetzt mit Window. Eine der eher ruhigeren Nummern aus einer ansonsten ja voll bratzenden, lauten Powerscheibe. Das Vorzeigeexemplar einer Powerballade.
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1: Hier sind die Foo Fighters mit Window.
0: Jetzt

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2: 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Das ist mehr als jeder Dritte. 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Wie gesagt, diese Transferausgabe, die krieg sogar ich hin. Also Jungs, raus da, sonst gibt's keinen rein da.
3: Danke, Cowboy. Ich werde über Ihren Ratschlag nachdenken.
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4: Mit Cedric Kunz und jetzt habe ich was für alle Motorsportfans oder eben auch Gaming-Nerds wie mich. Ich habe ja auch einen Racing-Seat mit Lenkrad und VR-Brille zu Hause. Und ihr könnt mir sagen, was ihr wollt. Aber jeder, der das schon mal gemacht hat, der träumt doch davon, sowas mal in echt auszuprobieren. Ja, und am Ende geht es auch genau darum im Film Gran Turismo.
5: Jan, ständig spielst du Videogames und jagst verrückten Träumen von Rennwagen nach.
6: Dad, du hast doch immer gesagt, wir sollen das tun, was wir lieben.
5: Ist dir klar, was Rennwagen kosten? Sieh dich um. Das ist nicht unsere Welt, mein Sohn.
4: Gut, der junge Jan Mardenborough ist wahrscheinlich ein bisschen besser als ich an der Konsole, gewinnt nämlich im Spiel einen Wettbewerb nach den anderen und erhält dadurch auch die Chance, ein professioneller Fahrer auf echtem Asphalt zu werden.
7: Die besten Gran Turismo-Spieler auf der Welt kriegen die Chance, sich im Profi-Rennsport zu beweisen.
8: Alter, das ist echt. Mal im Ernst. Glaubst du wirklich, dass du einen Jungen, der in seinem Kinderzimmer Videogames spielt, in eine Rakete setzen kannst, die 320 Sachen fährt? Die Karre wird ihn komplett zerlegen.
4: Und ab da an gibt's mir zumindest so ein bisschen Eddie the Eagle oder auch Cool Running Vibes. Jetzt nicht unbedingt, weil der E-Sportler schlecht ist. Nee, keineswegs, sondern weil er von seinen Konkurrenten fast ausnahmslos halt nur belächelt wird.
9: Die anderen Fahrer werden dich hassen.
10: Upsi.
11: Alter, was ist dein Problem?
12: Ist Teil des Spiels, nennt man Rennsport.
13: Verpasst du die Ideallinie im Game, fängst du von vorne an. Verpasst du sie auf der Strecke, kannst du sterben.
4: Und ob er es jetzt schafft, sich in der echten Motorsportwelt durchzusetzen, das lasse ich jetzt nochmal offen. Was ich aber sagen kann, mit David Harbour, den wir ja auch als Chief Jim Hopper aus Stranger Things kennen, oder auch Orlando Bloom, ist der Film richtig stark besetzt. Also mindestens mal für alle Spiele-Nerds wie mich und auch alle Motorsportfans ist es da fast schon ein Muss, mal reinzuschauen. Und das alles übrigens auch based on a true story.
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18: Ich bin Diana Kramer. In Erfurt geht heute der zweitägige Bundesparteitag der AfD zu Ende. Zum Abschluss gibt es Beratungen über Änderungen an der Parteisatzung und anderen internen Regularien. Der erste Tag gestern stand im Zeichen der Wiederwahl von Alice Weidel und Tino Chrupalla als Parteichefs. Nach Protesten zehntausender Menschen will die Stadt Erfurt heute Nachmittag auch Bilanz zum Großeinsatz rund um den Parteitag ziehen.
19: Es war ja einiges erwartet worden. Verzögerungen durch Blockaden, vielleicht ein verhinderter Parteitag sogar. Aber die AfD hat ihr Programm ohne Probleme hier durchziehen können. Extrem frühe Anreise unter massivem Polizeischutz, Wahl der Chefposten wie geplant erledigt und sich geschlossen zeigen vor den anstehenden Landtagswahlen. Die Rechtsaußenpartei jedenfalls zeigt sich zufrieden. In Erfurt demonstrierten Zehntausende. Hier drinnen wurde das Treffen nur zwischendurch von plötzlich lauter Star Wars Musik gestört. Irgendjemand hatte Bluetooth-Boxen im Saal versteckt und diese dann aktiviert. Wer dahinter steckt, ist noch unklar. Jörg Ratsch, Erfurt.
18: In Köln werden heute mehr als 1 Million Besucher zum Christopher Street Day erwartet. Rund 250 Gruppen mit etwa 60.000 Teilnehmern und 90 Festwagen werden bei der CSD-Parade ab dem Vormittag durch die Innenstadt ziehen. Der Kölner CSD zählt neben Berlin zu den größten Veranstaltungen der queeren Gemeinschaft in Europa. Diese Nachricht im Ukraine-Krieg lässt aufhorchen. Russlands Präsident Wladimir Putin hat die Eroberung einer wichtigen Industriestadt im Gebiet Donbass verkündet. Die Ukraine widerspricht allerdings und unterstellt Russland Lügen.
10: Seit 15 Monaten ist die Kleinstadt im Donbass umkämpft. Es stimmt, dass russische Stoßtrupps ins Zentrum vorgedrungen sind. Aber dass Putin die Eroberung von Kostjantynivka verkündet, hat andere Gründe. Er braucht positive Nachrichten. Die Russen sind seinen Krieg zusehends leid. Zehntausende stehen Schlange vor Tankstellen, denn Sprit ist Mangelware. Für die Ukraine wäre ein Verlust der Stadt schmerzhaft. Ihr blieben dann im Donbass nur 3 andere Städte. Friedemann Kohler, Nachrichtenredaktion.
18: Zum Sport. Bei der Fußball-WM steht das erste Viertelfinale fest. Frankreich trifft auf Marokko. Die Franzosen gewannen gegen Deutschland-Paraguay mit 1:0. Marokko setzte sich zuvor im Achtelfinale mit 3:0 gegen Co-Gastgeber Kanada durch.
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11: Hallo auf die Straßen. Aktuell liegen uns keine Meldungen vor. Ihr habt freie Fahrt. In 30 Minuten gibt es hier das nächste Update. Kommt gut und sicher an euer Ziel.
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11: Bei euch in Waldmoor sind es aktuell 15 Grad. In Otterberg messen wir 14 und Eisenberg meldet 18 Grad. Und so wird das Wetter heute. Es erwartet euch ein Tag mit Wolken und Regen. Das Ganze bei maximal 26 Grad.
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6: Auf der A6 Richtung Kaiserslautern stockt es zwischen dem Kreuz Frankenthal und Wattenheim auf 1 Kilometer. Plant dort mindestens 2 Minuten mehr Zeit ein. Gute Fahrt.
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6: Bei euch in Eisenberg sind es aktuell 19 Grad. In Kaiserslautern messen wir 15 und in Rockenhausen ebenfalls 15 Grad. Und so wird das Wetter heute. Es erwartet euch ein Tag mit Wolken und Regen. Das Ganze bei maximal 26 Grad.
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1: Kombiniere Rock, Pop, Indie, Emo und Post-Grunge mit ein bisschen Elektro und du hast Lieb. When all your energies come back. Die noch alles komplett selber macht. Singen, spielen, abmischen, produzieren und rausbringen. Sehr geiler Vibe.
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1: Hier sind Lieb mit Energies.
0: Yes.

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4: Ich bin Diana Kramer. Die Debatte über den Umgang mit der AfD reißt nicht ab. Verteidigungsminister Boris Pistorius warnt in der Bild am Sonntag davor, der Partei Zugang zu geheimen Informationen zu geben. Gleichzeitig zeigt eine neue INSA-Umfrage, beim Thema Brandmauer ist die Bevölkerung fast genau in zwei Lager geteilt.
5: Pistorius sagt, gerade bei geheimen Informationen müsse der Staat ganz genau hinschauen, wer Zugang bekommt. Als Grund nennt er die aus seiner Sicht große Nähe der AfD zu Russland. Die INSA-Umfrage für die Bild am Sonntag zeigt außerdem, wie gespalten die Menschen beim Thema AfD sind. Fast jeder Vierte findet es richtig, dass Union und SPD nicht mit der AfD zusammenarbeiten wollen. 39% halten das für falsch. Auch bei einem möglichen AfD-Verbot gehen die Meinungen deutlich auseinander. Zoe Tassovali, Redaktion.
4: In Erfurt beendet die AfD heute ihren Bundesparteitag mit Beratungen über Satzungsänderungen und weitere interne Regelungen. Die Parteispitze um Alice Weidel und Tino Chrupalla war bereits gestern für 2 weitere Jahre im Amt bestätigt worden. Begleitet worden war der Parteitag von Protesten zehntausender Menschen. Auch für heute sind Demonstrationen geplant. Die USA feiern das 250. Jubiläum ihrer Gründung. Am Abend gab es neben einer Rede von Präsident Donald Trump in Washington auch ein gewaltiges Feuerwerk. Allerdings funkte das Wetter dazwischen.
6: Auf der Festmeile hier in Washington gab es ein bisschen Chaos, als die Besucher wegen eines Gewittersturms evakuiert wurden. Keiner wusste wohin und wie es weitergehen sollte. Viele buhten. Die Militärüberflüge wurden abgesagt. Nur Trump ließ sich nicht von seiner Rede abbringen, die er überhaupt halten wollte, weil viele der eigentlich geplanten Performer im Vorfeld abgesagt hatten. Die ganze Fete war ihnen zu politisch. Trump sprach spät am hiesigen Abend. Dann stieg das Feuerwerk in die nasse Nacht. Tina Eck, USA.
4: Zum Sport. Frankreich steht im Viertelfinale der Fußball-Weltmeisterschaft. Die Franzosen setzten sich im Achtelfinale mit 1:0 gegen Paraguay durch. Zuvor hatte Marokko im Achtelfinale den WM-Co-Gastgeber Kanada mit 3:0 besiegt. Damit treffen Frankreich und Marokko am Donnerstag im Viertelfinale aufeinander.
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7: Hallo auf die Straßen. Aktuell liegen uns keine Meldungen vor. Ihr habt freie Fahrt. In 30 Minuten gibt es hier das nächste Update. Kommt gut und sicher an euer Ziel.
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7: In Waldmoor sind es aktuell 18 Grad. In Eisenberg haben wir 19 Grad. In Otterberg messen wir 17 Grad. Und so wird das Wetter heute. Heute wird es teilweise bewölkt, das Ganze bei maximal 26 Grad.
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3: Hallo auf die Straßen. Aktuell liegen uns keine Meldungen vor. Ihr habt freie Fahrt. In 30 Minuten gibt es hier das nächste Update. Kommt gut und sicher an euer Ziel.
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3: In Landstuhl haben wir aktuell 18 Grad. Auch in Waldmoor zeigt das Thermometer 18 Grad. Genauso wie in Ramstein-Miesenbach mit ebenfalls 18 Grad. Und so wird das Wetter heute. Heute wird es teilweise bewölkt, das Ganze bei maximal 26 Grad.
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6: Ich bin Diana Kramer. In Erfurt geht heute der zweitägige Bundesparteitag der AfD zu Ende. Zum Abschluss stehen Beratungen über Änderungen an der Parteisatzung und internen Regularien an. Nach Protesten zehntausender Menschen gestern will die Stadt Erfurt heute Nachmittag auch Bilanz zum Großeinsatz rund um den Parteitag ziehen.
7: Es war hier einiges erwartet worden. Verzögerungen durch Blockaden, vielleicht ein verhinderter Parteitag sogar. Aber die AfD hat ihr Programm ohne Probleme hier durchziehen können. Extrem frühe Anreise unter massivem Polizeischutz, Wahl der Chefposten wie geplant erledigt und sich geschlossen zeigen vor den anstehenden Landtagswahlen. Die Rechtsaußenpartei jedenfalls zeigt sich zufrieden. In Erfurt demonstrierten Zehntausende. Hier drinnen wurde das Treffen nur zwischendurch von plötzlich lauter Star Wars Musik gestört. Irgendjemand hatte Bluetooth-Boxen im Saal versteckt und diese dann aktiviert. Wer dahinter steckt, ist noch unklar. Jörg Ratsch, Erfurt.
6: Die Mehrheit der Erziehungsberechtigten in Deutschland hat keinen Überblick darüber, wie intensiv und womit überhaupt die eigenen Kinder Zeit in der digitalen Welt verbringen. In 65% aller Haushalte gibt es keinerlei zeitliche Beschränkungen für die tägliche Handynutzung, zeigt die Postbank Digitalstudie 2026. In 57% der Familien gibt es außerdem keine Regeln zur Nutzung sozialer Medien wie TikTok, Instagram oder YouTube. In Köln werden heute mehr als 1 Million Besucher zum Christopher Street Day erwartet. Ab dem Vormittag zieht die große CSD-Parade durch die Kölner Innenstadt mit 90 Festwagen und rund 60.000 Teilnehmerinnen und Teilnehmern. Zum Sport. Frankreich steht im Viertelfinale der Fußball-WM. Die Franzosen setzten sich im Achtelfinale mit 1:0 gegen Paraguay durch.
8: Frankreich tat sich schwer gegen Deutschland-Bezwinger Paraguay, der sich zeitweise mit 9 Spielern im eigenen Strafraum verschanzte und eigentlich nur darauf aus war, das Spiel des Gegners zu zerstören. Die Franzosen immer wieder in teils hitzige Zweikämpfe verwickelte. Aber Superstar Kylian Mbappé bewies in der 70. Minute Nervenstärke, als er das entscheidende Tor machte vom Elfmeterpunkt. Thomas Thonfeld, Sportredaktion.
6: Im Viertelfinale trifft Frankreich auf Marokko. Die Marokkaner hatten Co-Gastgeber Kanada mit 3:0 besiegt.
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9: Auf der A48 Richtung Dreieck Vulkaneifel liegt zwischen Polch und Mayen ein Gegenstand auf der Fahrbahn. Fahrt bitte vorsichtig. Gute Fahrt.
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9: In Ramstein-Miesenbach zeigt das Thermometer 20 Grad. Genauso in Kirchheim-Bolanden und auch in Kusel sind es aktuell 20 Grad. Und so wird das Wetter heute. Heute wird es teilweise bewölkt, das Ganze bei maximal 26 Grad.
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3: Hallo auf die Straßen. Aktuell liegen uns keine Meldungen vor. Ihr habt freie Fahrt. In 30 Minuten gibt es hier das nächste Update. Kommt gut und sicher an euer Ziel.
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3: In Kaiserslautern sind es aktuell 21 Grad, auch in Rockenhausen zeigt das Thermometer 21 Grad und in Waldmoor messen wir ebenfalls 21 Grad. Und so wird das Wetter heute. Heute wird es teilweise bewölkt, das Ganze bei maximal 26 Grad.
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0: haben nicht nur die Verbindung, dass sie Simple Man von ihren großen Vorbildern grandios gecovert haben, ihr Originalgitarrist Jason Todd, der ist auch noch mit der Tochter von Lynyrd Skynyrd-Sänger Ronnie Van Zandt, Melody, verheiratet.
1: Großartig.
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1: Geile Kombo, geiler Südstaaten-Rock, hier sind Shinedown mit ihrer neuen Scheibe Young Again.
2: Jetzt.

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6: Ich bin Diana Kramer. Viele Eltern in Deutschland wissen nicht, wie und womit ihre Kinder ihre Zeit auf TikTok, Snapchat und Co. verbringen. Laut einer Postbank-Digitalstudie verzichten die meisten auf feste Zeitlimits oder eine Kontrolle der Inhalte, wünschen sich aber Altersbeschränkungen für soziale Netzwerke.
7: In den meisten deutschen Familien gibt es der Studie zufolge außer beim Essen und Hausaufgaben kaum Regeln für Social Media. Bei 2/3 existiert selbst vor dem Schlafengehen kein Handyverbot. Viele Eltern vertrauen stattdessen auf die Eigenverantwortung der Kinder und kontrollieren die Nutzung bewusst nicht. Gleichzeitig fordern fast 9 von 10 Befragten eine Altersbeschränkung für die sozialen Medien sowie Handyverbote an Schulen. Insgesamt startet das digitale Leben von Kindern heute früher. Mehr als jedes zweite Kind bekommt das erste Smartphone vor dem 13. Geburtstag. Tanja Wagner, Nachrichtenredaktion.
6: Die AfD beendet heute mit Beratungen über Änderungen in der Parteisatzung und internen Regularien ihren Parteitag in Erfurt. Gleichzeitig reißt die Debatte über den Umgang mit der Partei nicht ab. Eine neue INSA-Umfrage zeigt, beim Thema Brandmauer ist die Bevölkerung in 2 Lager geteilt.
8: Die INSA-Umfrage für die Bild am Sonntag zeigt, wie gespalten die Menschen beim Thema AfD sind. Fast jeder Vierte findet es richtig, dass Union und SPD nicht mit der AfD zusammenarbeiten wollen. 39% halten das für falsch. Auch bei einem möglichen AfD-Verbot gehen die Meinungen deutlich auseinander. Zoe Tassovali, Redaktion.
6: Donnernde Kampfjets und das angeblich größte Feuerwerk aller Zeiten. Mit einer Rede in Washington hat US-Präsident Donald Trump den Schlusspunkt unter die Feierlichkeiten zum 250. Jubiläum der Vereinigten Staaten gesetzt. Trump beschwor am Unabhängigkeitstag das Bild einer von Gott auserwählten Siegernation, die dazu bestimmt sei, die Welt anzuführen. Danach erleuchteten hunderte Raketen den Himmel über der US-Hauptstadt. Laut den Veranstaltern sollte es das größte Feuerwerk der Geschichte sein. Die Rede war von 850.000 Pyroeffekten in 35 Minuten. Zum Sport. Bei der Fußball-WM steht das erste Viertelfinale fest. Frankreich trifft auf Marokko. Die Franzosen gewannen gegen Deutschland-Paraguay mit 1:0. Marokko setzte sich zuvor im Achtelfinale mit 3:0 gegen Co-Gastgeber Kanada durch.
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9: Auf der A602 Richtung Longwich liegt zwischen dem Verteilerkreis Trier und Trier-Ehrang ein Gegenstand auf der Fahrbahn. Gute Fahrt.
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9: In Rockenhausen sind es aktuell 22 Grad. In Kusel haben wir 23 Grad. In Landstuhl ebenfalls 22 Grad. Und so wird das Wetter heute. Heute wird es teilweise bewölkt, das Ganze bei maximal 26 Grad.
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11: Leute, was ist denn jetzt los? Einen schönen guten Morgen zusammen. Erstmal, es ist Sonntag, es ist der 5. Juli. Wir starten in einen frischen Sonntag mit ganz viel bestem Rock and Pop. Ich bin Philipp Stammer und ich würde mich heute ein bisschen gerne mit euch zusammen aufregen. Über unseren scheidenden Bundestrainer. Jetzt geht er ja doch, das ist nicht die große Überraschung. Die Überraschung ist, dass er sich noch eine kleine Abfindung ausgehandelt hat, nicht? 7 Millionen Euro für Geleistetes. Hammerhart, also muss ich schon schlucken. Und ehrlich gesagt, auch wenn ich mir immer Jürgen Klopp als Nationaltrainer gewünscht habe, jetzt soll er es ja werden, ist auch nicht so richtig rund gelaufen mit der ganzen Kommunikation. Da hätte man ruhig auch noch ein bisschen warten können, bis man das sagt, lieber Jürgen, aus Anstand, aus Respekt für den Kollegen. Naja, ihr merkt schon, es ist ein bisschen Aufregepotenzial da, das wollen wir heute auf jeden Fall ausschöpfen. Selbstverständlich gibt es auch wieder ein neues Rock-Rock-Rätsel, lese ich hier in wenigen Minuten in aller Ruhe vor. Wer es jetzt gar nicht mehr aushält, der kann schon mal bei uns auf Facebook oder Social oder Instagram gucken. Da habe ich das Rätsel schon mal reingepackt. Schönen guten Morgen zusammen, ich bin Philipp Stammer, es gibt Musik, hier ist Billy Idol Dancing with Myself.
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0: Einen schönen guten Morgen zusammen. Hallo liebe Rock-Buddies, es ist Zeit für ein neues Rock-Rock-Rätsel. Und wer jetzt sagt, für ein neues, was für ein neues Rock-Rock-Rätsel? Das machen wir hier sonntags immer um 21:15. Das haben wir uns vor vielen Jahren mal ausgedacht. Hier hilft keine KI, hier hilft nur eigener Hirnschmalz. Und das Rock-Rock-Rätsel ist schnell erklärt. Ich lese eine kurze Geschichte vor und in dieser Geschichte gibt es was ganz Besonderes. Da kommt nämlich ein Wort zweimal hintereinander vor. Buchstabe für Buchstabe identisch geschrieben. Es muss nicht immer unbedingt das Gleiche bedeuten. Aber der jeder Buchstabe gleicht dem anderen. Und ich frage euch, welches Wort das denn ist? Denn ich benutze dieses Wort nicht, sondern ich benutze stattdessen den Platzhalter Rock, Rock. Und so ein Rätsel habe ich auch heute wieder. Ich lese es mal vor, dann wird sicherlich jedem klar. Bei Rittern sagt man nicht, dass sie an Tischen essen. Da sagt man, dass sie an Rock, Rock. Welches Wort muss man jetzt anstelle von Rock Rock zweimal einsetzen, damit hier irgendwie Sinn einkehrt? Bei Rittern sagt man nicht, dass sie an Tischen essen, da sagt man, dass sie an Rock Rock. Schickt mir euren Lösungsvorschlag bitte per Sprachnachricht via WhatsApp an folgende Nummer. An die 0171 73 04 und die 6. Das Rätsel könnt ihr nochmal nachlesen. Ich habe es auf Facebook und auf Instagram in die Story gepackt. Ich lese es jetzt noch einmal in Ruhe vor und dann treffen wir uns hier spätestens in einer halben Stunde für eine Auflösung. Bei Rittern sagt man nicht, dass sie an Tischen essen. Da sagt man, dass sie an Rock Rock. Holt euch euren besten Rock'n'Pop Kaffeepot, denn den gibt's heute natürlich auch wieder zu gewinnen.
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1: Und wir schauen jetzt hier auf die drei größten Rockalben aus dem Jahr 1982.
0: Platz 3.
1: Wir starten mit einer Platte, die sowohl Punkrock als auch Mainstream-Elemente beinhaltet. The Clash, Combat Rock.
2: Should I stay or should I go?
0: Platz 2.
1: Dieses Album hier gewann insgesamt 6 Grammys, darunter auch das Album des Jahres Toto mit Toto 4.
0: Platz 1.
1: In so manchen Jahren wäre die Scheibe vielleicht auch Platz 1 gewesen, aber ganz ehrlich, 1982, da führt kein Weg an Iron Maiden und The Number of the Beast vorbei. Das erste Album mit Sänger Bruce Dickinson.
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6: Hallo auf die Straßen. Aktuell liegen uns keine Meldungen vor. Ihr habt freie Fahrt. In 30 Minuten gibt es hier das nächste Update. Kommt gut und sicher an euer Ziel.
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6: In Kusel zeigt das Thermometer 23 Grad. Eisenberg kommt auf 22 Grad. Und in Rockenhausen haben wir ebenfalls 23 Grad. Und so wird das Wetter heute. Heute wird es teilweise bewölkt, das Ganze bei maximal 26 Grad.
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0: Das Rock-Rock-Rätsel vom Sonntag, den 5. Juli. Liebe Rockbuddy, schön, dass ihr euch vielleicht vor kurzem erst ans Radio verirrt habt. Wir sind gerade auf der Suche nach einem Wort, das in der folgenden Geschichte gleich zweimal hintereinander vorkommt. Bei Rittern sagt man nicht, dass sie an Tischen essen. Bei Rittern sagt man, dass sie an... Und da habe ich eine Lösung gekriegt, die ist unfassbar norddeutsch. Das hört man nicht nur an der Sprache, das weiß man auch, weil Simon es einfach selber sagt. Ja, gebe ich ja zu. Hier kommt der gute Simon mit einem Lösungsvorschlag.
1: Jo, Mahlzeit zusammen, hier ist Simon. Ich bin gerade auf der Rücktour von meinem Junggesellenabschied. Wir kommen aus Ostfriesland, ich komme aus Adolf-Wittmund. Und wir wollen ganz gerne das Rätsel lösen. Dort geidert ja mit dem Rock-Rock ist das Ritter an Tafeln. Danke, tschüss.
0: Simon, wir werden dann ja in den Nachrichten erfahren, was du mit deinen Jungs da gestern in Norddeutschland, in Ostfriesland alles angestellt hast. Die Lösung ist richtig. Bei Rittern sagt man nicht, dass sie an Tischen essen. Bei Rittern sagt man, dass sie an Tafeln.

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4: Ich bin Diana Kramer. Die AfD beendet mit Beratungen über Änderungen an der Parteisatzung und anderen internen Regularien heute ihren Bundesparteitag in Erfurt. Gestern war es bereits zu Protesten mit zehntausenden Menschen gegen das Treffen gekommen. Heute wollen die Stadt Erfurt und das Bündnis Widersetzen Bilanz ziehen.
5: Unmittelbar nach den Protesten sprachen die Aktivisten von den größten Blockaden, die sie je auf die Beine gestellt hätten. 17.000 von rund 50.000 Demonstranten hätten sich daran beteiligt. Die Polizei zählte dagegen nur gut 30.000 Menschen bei den weitgehend friedlichen Protesten. In der Messehalle geht es heute um Formsachen. Die wesentlichen Punkte wurden schon abgehakt. Das Spitzenduo Weidel-Krupp-Haller wurde im Amt bestätigt. Größere Streitigkeiten blieben aus. Die AfD will sich geschlossen präsentieren. Sie hofft bei den anstehenden Landtagswahlen im Osten auf eine erste Regierungsbeteiligung. Ursula Winkler, Nachrichtenredaktion.
4: Die Mehrheit der Erziehungsberechtigten hier in Deutschland hat keinen Überblick darüber, wie intensiv und womit die eigenen Kinder Zeit in der digitalen Welt verbringen. In 65% der Haushalte gibt es keinerlei zeitliche Beschränkungen, etwa für die tägliche Handynutzung, zeigt die aktuelle Postbank Digitalstudie. In 57% der Familien gibt es außerdem keine Regeln zur Nutzung sozialer Medien wie TikTok, Instagram oder YouTube. Köln feiert heute den Christopher Street Day. Die große Parade mit 90 Festwagen und rund 60.000 Mitwirkenden zieht durch die Innenstadt. In den Straßen werden mehr als 1 Million Besucher erwartet. Der Kölner CSD zählt neben Berlin zu den größten Veranstaltungen der queeren Gemeinschaft in Europa. Zum Sport. Frankreich steht im Viertelfinale der Fußball-WM. Die Franzosen setzen sich im Achtelfinale mit 1:0 gegen Paraguay durch.
6: Frankreich tat sich schwer gegen Deutschland-Bezwinger Paraguay, der sich zeitweise mit 9 Spielern im eigenen Strafraum verschanzte und eigentlich nur darauf aus war, das Spiel des Gegners zu zerstören. Die Franzosen immer wieder in teils hitzige Zweikämpfe verwickelte. Aber Superstar Kylian Mbappé bewies in der 70. Minute Nervenstärke, als er das entscheidende Tor machte vom Elfmeterpunkt. Thomas Thonfeld, Sportredaktion.
4: Im Viertelfinale trifft Frankreich am Donnerstag auf Marokko. Die Marokkaner hatten Co-Gastgeber Kanada mit 3:0 besiegt.
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7: Auf der A1 Richtung Köln zwischen Salmtal und dem Kreuz Wittlich liegen Gegenstände auf der Fahrbahn. Fahrt vorsichtig. Gute Fahrt.
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7: Bei euch in Weilerbach sind es aktuell 23 Grad, in Landstuhl messen wir 24 und Kaiserslautern meldet ebenfalls 23 Grad. In den nächsten Stunden ist es überwiegend bedeckt. Heute Nacht sinkt das Thermometer auf milde 18 Grad. Morgen wird es teils bewölkt bei bis zu sommerlich warmen 32 Grad.

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1: Einen schönen guten Morgen, liebe Rockbuddies. Wir haben es kurz nach 11. Wir wollen mal ein spätes guten Morgen durchgehen lassen. Frühes Mahlzeit um kurz nach 11 auf dem Sonntag geht natürlich auch. Und an dieser Stelle möchte ich mal ganz kurz sagen, dass ich es nicht gut finde oder fand, wie mit der deutschen Nationalmannschaft umgegangen wurde. Ich finde, da wurde ein bisschen zu viel drauf geknüppelt. Da gab es ein bisschen zu viel Schimpfe. Ist immer einfach hinterher zu sagen, was die anderen falsch gemacht haben. Erst recht, wenn man aus der zweiten Reihe schießt. Ne? Das war mir ein bisschen zu viel, habe ich mich auch ehrlich gesagt nicht dran beteiligt. Allerdings, wenn jetzt der Bundestrainer geht, der alte Julian Nagelsmann, und sich selber noch eine Abfindung in Höhe von 7 Millionen Euro mehr oder weniger aushandelt, da kann ich mich drüber aufregen, weil das ist nichts aus der Vergangenheit, das ist auch ein bisschen was in Richtung Zukunft. Und ich muss sagen, also das ist jetzt kein Ergebnis, wo man sagen kann, da hat jemand eine Abfindung verdient. Meine Meinung, ne? Aber hey, wir wollen uns heute ein bisschen aufregen, das habe ich vorhin schon angekündigt, das mache ich gleich nicht alleine, sondern mit meinem lieben Kollegen Stefan Hox, der kann das Ganze für uns ein bisschen einordnen, alter Trainer, neuer Trainer und die Millionen, die einfach so rausgeblasen werden, was ist denn da jetzt los? Bis dahin wollen wir erstmal Musik hören und genau die gibt es jetzt, hier sind Queen mit We Will Rock You, ich bin Philipp, ich wünsche euch einen schönen, verspäteten Start in diesen Sonntag.
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0: Julian Nagelsmann muss gehen. Keine große Überraschung. Ich fand es eher fast überraschend, dass er sich doch recht fest an seinem Stuhl gehalten hat. Aber jetzt hat er von irgendwem wohl gesagt bekommen, vielleicht hat er auch die große Erkenntnis irgendwann mal kurz vorm Schlafengehen gehabt, sein Amt doch niederzulegen. Jürgen Klopp soll übernehmen. Aber der Abgang wirft noch einmal ein paar Wellen auf und es sind keine guten Wellen. Kollege Stefan Hocks.
1: Also auf den ersten Blick eine konsequente Geschichte, allerdings wird ihm der Rücktritt auch versüßt mit etwa 7 Millionen Euro, haben wir gehört. Ich finde es ehrlicherweise ein bisschen frech, dass Nagelsmann für das, was er in den vergangenen Monaten mit der Mannschaft geleistet hat, noch 7 Millionen Euro Abfindung sozusagen bekommt. Ich fand es bei der WM anstrengend, dass er seine Frau dabei hatte, seine Mutter dabei hatte, dass er die letzte Leidenschaft vermissen lassen hat und am Ende des Tages auch verdient die Quittung bekommen hat, denn er hat, glaube ich, die Jungs nicht mitgenommen. Er hat einen Kader zusammengestellt, der auch gewisse Fragen offen gelassen hat und deshalb ist die Mannschaft dann definitiv mittlerweile auch verdient wieder hier bei uns in Deutschland.
0: Julian Nagelsmann gibt das Amt des Bundestrainers ab, bekommt 7 Millionen Euro Weggeld mit und der Neue, das wird dann wohl Jürgen Klopp.

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1: Auf der A1 Richtung Saarbrücken liegt zwischen Mehring und Rheinsfeld eine Metallstange auf dem linken Fahrstreifen. Fahrt dort bitte vorsichtig. Gute Fahrt.
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1: In Otterberg zeigt das Thermometer gerade 22 Grad. In Eisenberg sind es 23 und in Kusel messen wir 24 Grad. In den nächsten Stunden ist es überwiegend bedeckt. Heute Nacht sinkt das Thermometer auf milde 18 Grad. Morgen wird es teils bewölkt bei bis zu sommerlich warmen 32 Grad.

Das waren die Stone Temple Pilots um kurz vor 12 und für alle Rockbuddies, die sagen, ach, duschen auf den Sonntag? Ich weiß ja nicht. Die Nummer ist für euch. Hier ist Born to be Wild.

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2: Ich bin Diana Kramer. Viele Eltern hier in Deutschland wissen nicht, wie und womit ihre Kinder ihre Zeit auf TikTok, Snapchat oder YouTube verbringen. Laut einer aktuellen Postbank-Digitalstudie verzichten die meisten auf feste Zeitlimits oder eine Kontrolle der Inhalte, wünschen sich aber gleichzeitig Altersbeschränkungen für soziale Netzwerke.
3: In den meisten deutschen Familien gibt es der Studie zufolge außer beim Essen und Hausaufgaben kaum Regeln für Social Media. Bei 2/3 existiert selbst vor dem Schlafengehen kein Handyverbot. Viele Eltern vertrauen stattdessen auf die Eigenverantwortung der Kinder und kontrollieren die Nutzung bewusst nicht. Gleichzeitig fordern fast 9 von 10 Befragten eine Altersbeschränkung für die sozialen Medien sowie Handyverbote an Schulen. Insgesamt startet das digitale Leben von Kindern heute früher. Mehr als jedes zweite Kind bekommt das erste Smartphone vor dem 13. Geburtstag. Tanja Wagner, Nachrichtenredaktion.
2: Mit Videos zur Einstimmung auf die anstehenden Landtagswahlen im Osten des Landes hat die AfD ihren Parteitag in Erfurt fortgesetzt. Daneben geht es heute um Änderungen an der Bundessatzung und der Finanz- und Beitragsordnung der Partei. Die wesentlichen Punkte hatte der Parteitag gestern zügig abgehakt, wie die Bestätigung von Alice Weidel und Tino Chrupalla als Führungsduo. Die Böden in Deutschland trocknen immer weiter aus, besonders im Süden und Osten. Das liege jedoch nicht nur an der vergangenen Hitzewelle, sondern eher daran, dass es seit Monaten zu wenig regnet. Das zeigt der Dürremonitor des Helmholtz-Zentrums für Umweltforschung.
4: Süddeutschland leuchtet auf der Dürrekarte tiefrot und das hat Folgen. Vor allem Wälder geraten durch die hohen Temperaturen unter Stress. Dort steigt zum Beispiel das Risiko für Borkenkäfer. Auch die Flüsse könnten weiter Wasser verlieren, weil sie stark vom Grundwasser gespeist werden. Das erschwert unter anderem die Schifffahrt. Und wenn es in den kommenden Wochen nicht deutlich mehr regnet, müssen Landwirte auch bei Mais und Zuckerrüben mit schlechteren Ernten rechnen. Zoe Tassovali, Redaktion.
2: Zum Fußball. Bei der WM hat Norwegen um Stürmer Erling Haaland heute das Viertelfinale im Visier. Im Achtelfinale treffen die Skandinavier am Abend auf Brasilien. Frankreich und Marokko stehen bereits als Viertelfinalisten fest. Frankreich besiegte Deutschland schräg Paraguay mit 1:0 und Marokko setzte sich mit 3:0 gegen Kanada durch.
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5: Auf der A56 Richtung Landau gibt es zwischen Landau Süd und Landau Zentrum 1 Kilometer Stau mit 7 Minuten Zeitverlust. Gute Fahrt.
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5: In Otterberg zeigt das Thermometer aktuell 24 Grad. In Weilerbach ist es etwas wärmer mit 25 Grad. Und auch in Kirchheim-Bolanden haben wir 24 Grad. In den nächsten Stunden ist es überwiegend bedeckt. Heute Nacht sinkt das Thermometer auf milde 18 Grad. Morgen wird es teils bewölkt bei bis zu sommerlich warmen 32 Grad.

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1: Und das war's mit dem Rockharz Festival 2026. Gestern Abend ist Norddeutschlands geilstes Metal Festival zu Ende gegangen. Natürlich mit einem großen Finale, wie sich das gehört. Die gute Nachricht kommt sofort hinterher, bevor jetzt hier einer traurig ist. Ab morgen kann man die Karten für Rockharz 2027 schon mal kaufen, wenn man denn Bestandskunde ist. Ab morgen also die Tickets fürs Rockharz 2027. Wer jetzt noch ein bisschen im Unrein mit sich selbst ist und noch nicht genau weiß, soll ich es machen oder nicht, soll ich mir eine Karte holen? Ich hole gleich meinen Kollegen Cedric Kunz ans Mikrofon. Der war für uns, für euch die ganze Zeit mit auf dem Festivalgelände und wird uns genau sagen, wie geil es dieses Jahr dort war. Und dann können wir uns ab morgen schon mal die Tickets fürs Rockharz 2027 holen.
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0: Und das war's, liebe Leute, mit dem Rockharz Festival 2026. Ein paar Tage der Ekstase haben sich gestern Abend in einem spektakulären Finale dem Ende geneigt. Und für uns mit auf dem Gelände die ganze Zeit war mein Kollege Cedric Kunz. Cedric, wir brauchen ein Fazit. Wie war Rockharz 2026?
1: Das war eins der schönsten Festivals, auf dem ich jemals gewesen bin. Ja, auch wegen der Bands, aber vor allem wegen der Leute hier. Denn wenn man mit den Rockbuddies hier quatscht, was denn für sie so das Schönste am Rockharz ist, dann gab es eigentlich fast immer die gleiche Antwort.
2: Also ich finde sie auf erstmal familiärer als Wacken.
3: Es ist total geil, weil du läufst hier übers Feld und du triffst Leute, die hast du seit 20 Jahren nicht gesehen.
4: Es ist wirklich, trotz dass es jedes Jahr größer geworden ist, immer noch dieses Familiäre und man fühlt sich einfach zu Hause.
1: Und genau das habe ich hier so in den letzten Tagen auch gespürt, denn ja, hier geht's nicht nur um die Musik, sondern auch ums Drumherum. Manche Leute heiraten hier ja sogar.
5: Sehr anstrengend und aufgeregt und einfach nur schön, mit der ganzen Familie vom Rockharz zu heiraten.
1: Aber das darf natürlich nicht zu kurz kommen. Auch musikalisch hatte das Rockharz mal wieder einiges zu bieten.
6: So Alice Cooper ist eine Legende, das ist schon echt geil.
7: Boah, total krass. Mein Favorit war Denko Jones und wie zu erwarten, die haben alles abgerissen.
1: Dazu gab es dann halt auch noch so Acts wie Doro, Avatar oder auch POD. Und die konnten fast alle übrigens auch bei bestem Festivalwetter spielen. Nur ein, zwei heftige Schauer, die gab es mal. Ansonsten war es nicht zu warm, nicht zu kalt und dementsprechend zufrieden war auch der Festivalchef Kai Willem.
8: Von der Anreise bis zum Festivalablauf lief das ausgesprochen gut. Die Leute sind glücklich, das Wetter hat mitgespielt. Wir haben nicht die ganze Woche Regen gehabt. Wir haben bestes Festivalwetter, was will man mehr?
1: Kurz und knapp zusammengefasst, das Rockharz 2026, das war einfach fett.
0: Übrigens, Leute, nach dem Rockharz ist vor dem Rockharz. Der Kartenvorverkauf fürs nächste Jahr beginnt für die Bestandskunden, Achtung, schon morgen.
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4: Die größten Skandale der Rockgeschichte.
5: Sex, Drugs and Rock'n'Roll. Genauso kann man die Motley Crue in den 80er Jahren beschreiben. Ja, über sie könnten wir wohl hier auch ein komplettes Segment an Eskapaden und Skandalen machen. Aber wenn sie für eins berüchtigt waren, dann ja wirklich für ihren exzessiven Lebensstil. Nikki Sixx hatte ja sogar mal eine Überdosis Heroin und wurde kurzzeitig für tot erklärt, konnte dann gerade noch so wiederbelebt werden. Bei ihm aber einfach krass, ne? Er hat sich so oft was gespritzt, seine Venen waren so kaputt, da mussten irgendwann auch Hände, Beine, Füße, Hals und ja, selbst sein bestes Stück erhalten. Immerhin, laut eigener Aussage, lebt er ja mittlerweile Alkohol und auch drogenfrei.
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12: Hier steht ihr aktuell am längsten. Auf der A60 Richtung Rüsselsheim. Zwischen dem Kreuz Mainz Süd und Hechtsheim West rollt der Verkehr nur noch sehr zäh. Rechnet mit mindestens 3 Minuten Zeitverlust. Auf der A65 Richtung Landau, zwischen Landau Süd und Landau Zentrum, gibt es 1 Kilometer Stau. Ihr verliert dort mindestens 9 Minuten. Gute Fahrt.
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12: In Rockenhausen sind es aktuell 26 Grad. In Landstuhl ebenfalls 26. Waldmoor meldet 24 Grad. In den nächsten Stunden ist es überwiegend bedeckt. Heute Nacht sinkt das Thermometer auf milde 18 Grad. Morgen wird es teils bewölkt bei bis zu sommerlich warmen 32 Grad.
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Liebe Rockbuddies, es gibt bald was ganz, ganz Besonderes von Metallica. Die sind im Moment noch auf Tour, haben ihre Tour aber beinahe hinter sich gebracht und dann haben sie auch schon gleich das nächste Projekt am Start. Die gehen nämlich ins legendäre Sphere in Las Vegas. Ich weiß nicht, ob ihr dieses in Anführungszeichen Gebäude in Las Vegas kennt, aber das ist so ziemlich technisch das Beste, was die Menschheit, glaube ich, aktuell vorzuzeigen hat. Es ist eine riesige Kugel, riesengroß, passen ein paar, weiß ich nicht wie viele Leute rein. Und innen drin ist eine 360 Grad LED-Leinwand. Du sitzt quasi mitten im Bild, um dich rum, alles technisch vom Allerfeinsten animiert, gefilmt. Das muss bombastisch aussehen da drin. Ich war da auch noch nie drin, aber es gibt immer mal wieder so ein paar Zeiträume, da spielen dort Bands, Konzerte. Vor kurzem waren zum Beispiel die Eagles da, kann man sich mal im Netz angucken, was denn da so visuell zusammen mit der Musik mit einem passiert. Das ist schon wirklich herausragend. Und mit Metallica kann ich mir das richtig gut vorstellen. Also, Metallica, noch auf Tour, bald in Las Vegas im Sphere und jetzt hier im Radio, hier sind sie zusammen mit Marianne Faithfull. Hier ist The Memory Remains.

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2: 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Der Seriencheck
5: mit Anna Schellhase. Wir befinden uns im Jahre 1912 auf dem Anwesen Downton Abbey der Adelsfamilie Crawley.
6: Willkommen in Downton.
7: Sie sehen 1 Million Backsteine, die zusammenbrechen können. Ich sehe dort mein Lebenswerk.
5: Gerade ist die Titanic versunken. Das löst auf Downton Abbey eine Krise aus.
8: Ich habe Downton schon zu viele Opfer gebracht, um jetzt aufzugeben.
5: Auf dem Anwesen leben Lord und Lady Grantham mit ihren Töchtern und ihrem Personal.
9: Nichts kann so erfolgreich sein wie der Überfluss.
10: Ich erwarte, dass alles hier im Hause glänzt und strahlt.
5: Doch das Adelsleben ist nicht immer leicht und so geraten die Charaktere von einem Drama ins nächste.
11: Der Tag kommt, an dem ihr Leutchen euch klein machen müsst, wie alle anderen auch.
5: Die Serie zeigt in einem Zeitraum von 13 Jahren den Wandel der Zeit mit immer neuen Krisen. Vom Ersten Weltkrieg über die spanische Grippe bis hin zum irischen Unabhängigkeitskrieg. Die Welt ist in Bewegung, das bekommen die Charaktere richtig zu spüren.
12: Downton schließt sich an die Zeit an, in der wir leben.
13: Das ist nun genau das, wovor ich große Angst habe.
5: Downton Abbey wurde mehrfach ausgezeichnet und hat sogar einen Eintrag im Guinness Buch der Rekorde als die beste Serie des Jahres 2011. Downton Abbey gibt es bei Netflix. Wer die 6 Staffeln schon durchgesuchtet hat, kann sich als Nachschlag noch über 2 Filme zur Serie freuen.
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19: Ich bin Diana Kramer. SPD-Chef Lars Klingbeil geht davon aus, dass die SPD-Bundestagsfraktion das Reformpaket der Koalition trotz Kritik an einzelnen Punkten mittragen wird. Er nehme derzeit keine anderen Signale wahr, sagte Klingbeil der Rheinischen Post. Natürlich werde die Fraktion im Gesetzgebungsverfahren genau hinschauen, aber der grundsätzliche Kurs sei zwischen den Spitzen der Koalition verabredet. Man habe eine klare Richtung eingeschlagen und Leitplanken benannt. Jetzt komme es darauf an, diesen Kurs konsequent weiterzugehen, so Klingbeil. Die AfD beendet heute ihren Parteitag in Erfurt. Gleichzeitig reißt die Debatte über den Umgang mit der Partei nicht ab. Eine neue Umfrage zeigt, beim Thema Brandmauer ist die Bevölkerung in 2 Lager geteilt.
20: Die INSA-Umfrage für die Bild am Sonntag zeigt, wie gespalten die Menschen beim Thema AfD sind. Fast jeder Vierte findet es richtig, dass Union und SPD nicht mit der AfD zusammenarbeiten wollen. 39% halten das für falsch. Auch bei einem möglichen AfD-Verbot gehen die Meinungen deutlich auseinander. Zoe Tassovali, Redaktion.
19: Die USA feiern das 250. Jubiläum ihrer Gründung. Am Abend gab es neben einer Rede von Präsident Donald Trump in Washington auch ein gewaltiges Feuerwerk. Allerdings funkte das Wetter dazwischen.
0: Auf der Festmeile hier in Washington gab es ein bisschen Chaos, als die Besucher wegen eines Gewittersturms evakuiert wurden. Keiner wusste wohin und wie es weitergehen sollte. Viele buhten. Die Militärüberflüge wurden abgesagt. Nur Trump ließ sich nicht von seiner Rede abbringen, die er überhaupt halten wollte, weil viele der eigentlich geplanten Performer im Vorfeld abgesagt hatten. Die ganze Fete war ihnen zu politisch. Trump sprach spät am hiesigen Abend, dann stieg das Feuerwerk in die nasse Nacht. Tina Eck, USA.
19: Zum Sport. Bei der Fußball-WM steht das erste Viertelfinale fest. Frankreich trifft am kommenden Donnerstag auf Marokko. Die Franzosen gewannen gegen Deutschland-Paraguay mit 1:0. Marokko setzte sich mit 3:0 gegen Co-Gastgeber Kanada durch. Heute Abend kämpfen Norwegen und Brasilien im Achtelfinale ums Weiterkommen. Anstoß ist um 22 Uhr unserer Zeit. In der Nacht folgt dann noch das Achtelfinale Mexiko gegen England.
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6: Hier steht ihr aktuell am längsten. Auf der A65 Richtung Landau. Zwischen Landau Süd und Landau Zentrum gibt es 1 Kilometer Stau. In der Gegenrichtung, Richtung Ludwigshafen, ist der Verkehr zwischen Ebenkoben und Neustadt Nord dicht. Auf der A61 Richtung Koblenz stockt es zwischen dem Kreuz Ludwigshafen und dem Kreuz Frankenthal auf 1 Kilometer. Habt eine gute und sichere Fahrt.
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6: Bei euch in Rockenhausen sind es aktuell 25 Grad. In Otterberg messen wir 26 und auch Landstuhl meldet 26 Grad. In den nächsten Stunden ist es überwiegend bedeckt. Heute Nacht sinkt das Thermometer auf milde 18 Grad. Morgen wird es teils bewölkt bei bis zu sommerlich warmen 32 Grad.
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16: Es ist kurz rein. Hello, liebe Rockbuddies. Versucht euch doch mal ganz kurz eine ganz normale Formel 1 Strecke vorzustellen mit den ganzen Fahrern drauf, wie sie da so im Kreis fahren. Nur fahren die keine echten Autos, sondern Autos, die aus Legostein gebaut wurden. Komplett. Das gesamte Auto ist aus Legostein gebaut. Irgendwie kann ich es mir vorstellen, aber irgendwie auch nicht. Dann ist ja gut, dass wir uns das gleich angucken können. Denn genau das wird heute passieren. In Großbritannien steht der große Preis von Silverstone an. Und bevor das Rennen losgeht, drehen die Jungs da tatsächlich ein paar Runden in Lego-Autos. Kann man sich auf YouTube angucken. Mehr Infos dazu hat gleich mein Kollege Christian Schmidt. Der hat einen schwarzen Gürtel in Formel 1 und Lego. Wir quatschen gleich mit ihm drüber. Jetzt aber erstmal Musik. Hier ist Bryan Adams mit Can't Stop Things We Started.
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0: Heute wird es ernst, liebe Rock Buddies, und zwar in Silverstone. Nach Sprint und Qualifying steht der große Preis von Großbritannien an und die neue Formel 1 Generation kann auf der Vollgasstrecke zeigen, was sie kann. Unser Formel 1 Experte Christian Schmidt blickt auf die Startaufstellung und die heißesten Stories vor dem Rennen.
1: Kimi Antonelli ist der Mann der Stunde, der Mann der Saison und eben auch des Wochenendes. Erst gewinnt der 19-jährige Mercedes-Pilot den Sprint und dann legt er im Qualifying nach und holt sich auch die Pole Position fürs Hauptrennen heute. Neben ihm starten die beiden Ferrari von Charles Leclerc und Lewis Hamilton. George Russell komplettiert im zweiten Mercedes die zweite Reihe auf Platz 4. Isaac Hadjar startet stark von Platz 5 und schlägt seinen Red Bull-Teamkollegen Max Verstappen auf Startplatz 7. Ja, für Ferrari ist das eine Riesenchance. Leclerc und Hamilton lauern direkt hinter Antonelli und gerade Hamilton weiß bei seinem Heimrennen in Silverstone natürlich ganz genau, wie man gewinnt. 9-mal hat er das schon bewiesen.
0: Los geht's um 16 Uhr mit dem großen Preis von Großbritannien und schon vorher wird's kurios. Bei der Fahrerparade drehen ab 14 Uhr alle 22 Piloten ihre Runde in vollfahrbaren Lego-Mini-Cars. Gebaut aus jeweils mehr als 28.000 Steinen. Zu sehen gibt's das kostenlos bei YouTube. Also erstes Rennen vor dem Rennen im Bausteinformat und dann Antonelli gegen Ferrari und den Rest.

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2: Auf der A65 Richtung Landau gibt es zwischen Landau Süd und Landau Zentrum 1 Kilometer Stau. Rechnet mit mindestens 6 Minuten Zeitverlust. Gute Fahrt.
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2: Bei euch in Rockenhausen sind es aktuell 27 Grad. In Landstuhl ebenfalls 27. Kusel meldet 26 Grad. In den nächsten Stunden ist es überwiegend bedeckt. Heute Nacht sinkt das Thermometer auf milde 18 Grad. Morgen wird es teils bewölkt bei bis zu sommerlich warmen 32 Grad.

Es gibt nicht viele Bands, die von sich behaupten können, bei einem Konzert hatten wir als Support Rise Against dabei. Ganz im Gegenteil. Ich glaube, es gibt sehr, sehr viele deutsche Bands, die sich sehr, sehr, sehr geehrt fühlen würden, wenn sie der Support von Rise Against sein dürfen. Nicht so die Toten Hosen gestern Abend in Düsseldorf. Es war das zweite von zwei Konzerten in ihrer Heimatstadt Düsseldorf und Mann, was haben die die Hütte da gestern abgerissen. Die Toten Hosen sind auf ihrer Abschiedstournee Tringaus. Wir müssen gehen. Gestern Abend in Düsseldorf noch einmal Vollgas gegeben. War ein mega geiles Konzert. Jetzt sind sie hier für euch. Hier sind die Toten Hosen. Hier kommt Alex.

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6: Es gibt ja wirklich etliche Songs, die nach ganz beliebten Orten oder bestimmten Sehenswürdigkeiten benannt sind. Aber nicht nur bei den Songs, auch bei manchen Bandnamen ist das der Fall. So zum Beispiel auch bei Linkin Park damals. Der kommt nämlich vom Lincoln Park, also einem Park in Santa Monica in Los Angeles. Doch die Webdomain für den Namen, die war leider schon weg. Also wurde aus dem C dann ein K und das L in Lincoln, das wurde einfach komplett gestrichen. Praktisch gedacht und doch irgendwie so ein bisschen modern. Ursprünglich wollte sich die Band übrigens auch mal Hybrid Theory nennen. So hieß dann aber einfach das erste Album.
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1: Ich bin Babit Büchner. Mit Videos zur Einstimmung auf die anstehenden Landtagswahlen im Osten des Landes hat die AfD in Erfurt ihren Parteitag fortgesetzt. Zu den Protesten mit zehntausenden Menschen gegen das AfD-Treffen wollen die Stadt und die Organisatoren heute Bilanz ziehen.
2: Im Großen und Ganzen blieben die Proteste friedlich, aber es kam auch zu Angriffen auf Polizisten oder Pressevertreter. Teils mussten die Einsatzkräfte härter eingreifen, etwa mit Pfefferspray oder mit Schlagstöcken. Das zeigt eine erste Polizeibilanz. An den Anti-AfD-Demos, Kundgebungen und Sitzblockaden hatten nach Polizeiangaben rund 31.000 Menschen teilgenommen. Die Organisatoren sprechen von gut 50.000 Teilnehmern. Beim Parteitag selbst geht es heute eher um Formalien. Gestern hatten die Delegierten das Führungsduo Weidel-Chrupalla im Amt bestätigt. Ursula Winkler, Nachrichtenredaktion.
1: Parteichef Lars Klingbeil geht davon aus, dass die SPD-Bundestagsfraktion das Reformpaket der Koalition gegen Kritik an einzelnen Punkten mittragen wird. Er nehme derzeit keine anderen Signale wahr, sagte der Bundesfinanzminister der Rheinischen Post. Natürlich werde die Fraktion im Gesetzgebungsverfahren genau hinschauen, aber der grundsätzliche Kurs sei zwischen den Spitzen der Koalition verabredet. Die Böden in Deutschland trocknen immer weiter aus, besonders im Süden und im Osten. Schuld ist aber nicht die Hitzewelle zuletzt, sondern eher, dass es seit Monaten zu wenig regnet, zeigt der Dürremonitor des Helmholtz-Zentrums für Umweltforschung.
3: Süddeutschland leuchtet auf der Dürrekarte tiefrot und das hat Folgen. Vor allem Wälder geraten durch die hohen Temperaturen unter Stress. Dort steigt zum Beispiel das Risiko für Borkenkäfer. Auch die Flüsse könnten weiter Wasser verlieren, weil sie stark vom Grundwasser gespeist werden. Das erschwert unter anderem die Schifffahrt. Und wenn es in den kommenden Wochen nicht deutlich mehr regnet, müssen Landwirte auch bei Mais und Zuckerrüben mit schlechteren Ernten rechnen. Zoe Tassovali, Nachrichtenredaktion.
1: In Köln ist am Mittag die CSD-Parade gestartet. An der Demonstration zum Christopher Street Day beteiligen sich rund 250 Gruppen mit etwa 60.000 Teilnehmern. Die Veranstalter rechnen mit bis zu 1 Million Besuchern. Der Kölner CSD ist eine der größten Veranstaltungen der queeren Gemeinschaft in Europa.
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4: Hier steht ihr aktuell am längsten. Auf der A61 Richtung Ludwigshafen gibt es zwischen Laudert und Rheinböllen 3 Kilometer Stau mit 1 Stunde Zeitverlust. Die Spur ist nach einem Unfall blockiert. Auf der A65 Richtung Landau steht ihr zwischen Landau Süd und Landau Zentrum 1 Kilometer. In der Gegenrichtung Richtung Ludwigshafen läuft es zwischen Landau Nord und Landau Zentrum nur zäh. Wir wünschen euch eine gute Fahrt.
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4: In Kirchheim-Bolanden haben wir aktuell 24 Grad. In Weilerbach und Landstuhl sind es jeweils 27 Grad. In den nächsten Stunden ist es überwiegend bedeckt. Heute Nacht sinkt das Thermometer auf milde 18 Grad. Morgen wird es dann teilweise bewölkt bei bis zu hochsommerlichen 32 Grad.
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5: Ach, liebe Rockbuddies, mir ging das alles ein bisschen zu schnell. Ich habe das Gefühl, hier ist auch ganz viel blinder Aktionismus mit dabei und die Vernunft, die entdecke ich hier nicht wirklich. Die Rede ist vom Posten des Trainers der deutschen Herren-Nationalmannschaft. Der war ja mal ganz kurz frei. Julian Nagelsmann wurde ja mehr oder weniger, tippe ich einfach mal, rauskomplimentiert, hat sich noch eine kleine Finanzspritze von 7 Millionen € eingesackt und jetzt soll Jürgen Klopp das machen. Und ich finde, wir hätten uns ruhig mal so 2-3 Wochen Zeit nehmen können, um darüber nachzudenken, wo klemmt es denn? Was muss denn unbedingt geändert werden in der deutschen Nationalmannschaft? Ist es wirklich nur der Trainer? Kann Jürgen Klopp das überhaupt? Ist alles nicht passiert. Zack, bumm, wie Klaus aus der Kiste war der neue Trainer da. Und über genau den will ich gleich sprechen mit meinem Kollegen Stefan Hox. Bis dahin gibt's erstmal jetzt den besten Rock and Pop, und zwar welchen von Ram Jam. Hier ist Black Betty.
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0: Die deutsche Fußballnationalmannschaft hat einen neuen Trainer. Auch heute Morgen überschlagen sich die Nachrichten in diesem Zusammenhang. Es wurde ja schon viel spekuliert, wer denn diesen frei gewordenen Stuhl von Julian Nagelsmann übernehmen soll. Dazu jetzt mein Kollege Stefan Hox aus der Sportredaktion.
1: Also alles, was wir bislang gehört haben, deutet tatsächlich darauf hin, dass Jürgen Klopp der Nachfolger von Julian Nagelsmann wird. Kloppo will, der DFB will auch. Jetzt müssen sie nur noch sich einig werden, was das Finanzielle angeht, wie es immer so schön ist im Fußball. Abgesehen davon hätte ich mir gewünscht, dass sich die Macher beim DFB vielleicht noch ein bisschen mehr Zeit gelassen hätten. Ich hätte mir vielleicht vorstellen können, dass Ralf Rangnick mal einen Anruf bekommen hätte. Der ist zwar bei den Österreichern im Wort, aber hätte mit Sicherheit auch zugesagt, wenn man ihn gefragt hätte. Wäre auch einer gewesen, den ich mir definitiv persönlich sehr gut hätte vorstellen können als nächsten Bundestrainer. Ein bisschen Zeit bleibt definitiv noch, denn das nächste offizielle Länderspiel steigt erst am 24. September in der Nations League.
0: Und da könnte Jürgen Klopp auf der Trainerbank sitzen. Vielen Dank für deine Einschätzung, Kollege Stefan Hox. Ich habe es am Anfang schon gesagt, auch heute Morgen überschlagen sich die Nachrichten. Angeblich ist schon alles fix. Ist noch nicht offiziell bestätigt, aber angeblich wurden alle Unterschriften getätigt. Und was man sonst noch so machen muss, wenn man Bundestrainer werden will, keine Ahnung. Aber Jürgen Klopp, er soll es wohl werden.
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3: Hier steht ihr aktuell am längsten. Auf der A61 Richtung Ludwigshafen gibt es zwischen Laudert und Rheinböllen 3 Kilometer Stau nach einem Unfall. Die Fahrbahn ist blockiert, ihr verliert mindestens eine Stunde Zeit. Ebenfalls auf der A61 Richtung Ludwigshafen staut es sich zwischen dem Kreuz Frankenthal und dem Kreuz Ludwigshafen auf 3 Kilometern. Auch hier gab es zuvor einen Unfall, rechnet mit 14 Minuten Verzögerung. Auf der A65 Richtung Landau steht ihr zwischen Landau Süd und Landau Zentrum 1 Kilometer. Der Zeitverlust beträgt etwa 7 Minuten. Habt eine gute und sichere Fahrt.
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3: In Kirch am Bolanden sind es aktuell 25 Grad. In Kaiserslautern haben wir 27 und in Waldmoor ebenfalls 25 Grad. In den nächsten Stunden ist es überwiegend bedeckt. Heute Nacht sinkt das Thermometer auf milde 18 Grad. Morgen wird es dann teilweise bewölkt bei bis zu hochsommerlichen 32 Grad.
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4: Ich bin Babit Büchner. Der AfD-Parteitag in Erfurt ist am Nachmittag zu Ende gegangen. Die gestern im Amt bestätigten Parteichefs Alice Weidel und Tino Chrupalla sprachen zum Abschluss noch einmal zu den Delegierten. Chrupalla bedankte sich dabei unter anderem bei der Polizei, die das Treffen abgesichert hatte. Gestern hatten zehntausende Menschen gegen den Parteitag demonstriert. Die Polizei zählte bis zum Nachmittag rund 31.000 Teilnehmer. Die Stadt und die Organisatoren der Proteste wollen heute Nachmittag eine Bilanz ziehen. SPD-Parteichef Lars Klingbeil geht davon aus, dass seine Bundestagsfraktion das Reformpaket der Koalition trotz Kritik an einzelnen Punkten mittragen wird. Er nehme derzeit keine anderen Signale wahr, sagte Klingbeil der Rheinischen Post.
5: Die SPD musste beim Reformpaket einige Kröten schlucken, etwa, dass Arbeitgeber deutlich mehr Spielraum für befristete Arbeitsverträge bekommen sollen. Seine Fraktion werde im Gesetzgebungsverfahren genau hinschauen, aber der grundsätzliche Kurs sei in der Koalition verabredet, so Klingbeil. Er betont auch eine sozialdemokratische Handschrift in dem Kompromiss und nennt als Beispiel die geplante Ausweitung der Reichensteuer. Monatelang hatte die schwarz-rote Koalition über das riesige Reformpaket gestritten. Ursula Winkler, Nachrichtenredaktion.
4: Viele Eltern wissen gar nicht so genau, wie und womit ihre Kinder ihre Zeit auf TikTok, Snapchat und Co. verbringen. Laut einer Postbank-Studie verzichten die meisten auf feste Zeitlimits oder eine Kontrolle der Inhalte.
6: In den meisten deutschen Familien gibt es der Studie zufolge außer beim Essen und Hausaufgaben kaum Regeln für Social Media. Bei 2/3 existiert selbst vor dem Schlafengehen kein Handyverbot. Viele Eltern vertrauen stattdessen auf die Eigenverantwortung der Kinder und kontrollieren die Nutzung bewusst nicht. Gleichzeitig fordern fast 9 von 10 Befragten eine Altersbeschränkung für die sozialen Medien sowie Handyverbote an Schulen. Tanja Wagner, Nachrichtenredaktion.
4: Und zum Sport. Bei der Fußball-WM hat Norwegen heute das Viertelfinale im Visier. Im Achtelfinale treffen die Skandinavier am Abend auf Brasilien. Frankreich und Marokko stehen bereits als Viertelfinalisten fest. Frankreich besiegte Deutschland schrägt Paraguay mit 1:0 und Marokko setzte sich mit 3:0 gegen Kanada durch.
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7: Hier steht ihr aktuell am längsten. Auf der A61 Richtung Ludwigshafen zwischen Laudert und Rheinböllen blockiert ein Unfall die Fahrbahn. Dahinter gibt es 3 Kilometer Stau. Ihr verliert mindestens 1 Stunde Zeit. Ebenfalls auf der A65 Richtung Landau zwischen Insheim und Landau Zentrum steht ihr auf 1 Kilometer. Rechnet mit 7 Minuten Verzögerung. Gute Fahrt.
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7: Bei euch in Ramstein-Miesenbach sind es aktuell 26 Grad, genauso in Weilerbach und auch in Landstuhl. In den nächsten Stunden ist es überwiegend bedeckt. Heute Nacht sinkt das Thermometer auf milde 18 Grad. Morgen wird es dann teilweise bewölkt bei bis zu hochsommerlichen 32 Grad.
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8: Liebe Freunde, es kommt eine Stunde des Aufdrehens auf uns zu. Erstmal herzlich willkommen, hallo liebe Rockbuddies, für all diejenigen, die jetzt eben erst um 3:15 den Weg ans Radio gefunden haben. Schön, dass ihr mit dabei seid. Es ist ein Sonntag wie du und ich. Und ich finde, jetzt müssen wir nochmal so eine Stunde einschieben heute auf den Sonntag, wo wir noch ein paar Sachen geregelt kriegen. Ne? Ist ja in Ordnung, wenn wir heute 23 Stunden des Tages rumhängen, aber ein bisschen was müssen wir wegmachen. Und das machen wir genau in dieser Stunde. Spülmaschine ausräumen. meinen Staubsaugerbeutel wechseln, Scheidungspapiere unterschreiben. Ich weiß es nicht. Ich hätte die Musik dafür. Letzteres bitte nicht machen, okay? Ich weiß nicht, warum ich das gesagt habe. Das ist der Fluch des Live-Radios. Ich wollte nur sagen, es kommt geile Mucke. Wir haben die Red Hot Chili Peppers jetzt mit am Start. Boston machen gleich noch Mucke. Danko Jones sind mit am Start. Green Day, Foreigner und noch viele, viele mehr. Mein Vorschlag, ich quatsche weniger, dann können wir mehr Musik hören. Ich denke, sind alle einverstanden. Es geht los, hier ist die Musik.
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0: Julian Nagelsmann muss gehen. Keine große Überraschung. Ich fand es eher fast überraschend, dass er sich doch recht fest an seinem Stuhl gehalten hat. Aber jetzt hat er von irgendwem wohl gesagt bekommen, vielleicht hat er auch die große Erkenntnis irgendwann mal kurz vorm Schlafengehen gehabt, sein Amt doch niederzulegen. Jürgen Klopp soll übernehmen. Aber der Abgang wirft noch einmal ein paar Wellen auf und es sind keine guten Wellen. Kollege Stefan Hocks.
1: Also auf den ersten Blick eine konsequente Geschichte, allerdings wird ihm der Rücktritt auch versüßt mit etwa 7 Millionen Euro, haben wir gehört. Ich finde es ehrlicherweise ein bisschen frech, dass Nagelsmann für das, was er in den vergangenen Monaten mit der Mannschaft geleistet hat, noch 7 Millionen Euro Abfindung sozusagen bekommt. Ich fand es bei der WM anstrengend, dass er seine Frau dabei hatte, seine Mutter dabei hatte, dass er die letzte Leidenschaft vermissen lassen hat und am Ende des Tages auch verdient die Quittung bekommen hat, denn er hat, glaube ich, die Jungs nicht mitgenommen. Er hat einen Kader zusammengestellt, der auch gewisse Fragen offen gelassen hat und deshalb ist die Mannschaft dann definitiv mittlerweile auch verdient wieder hier bei uns in Deutschland.
0: Julian Nagelsmann gibt das Amt des Bundestrainers ab, bekommt 7 Millionen Euro Weggeld mit und der Neue, das wird dann wohl Jürgen Klopp.
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6: Hier steht ihr aktuell am längsten. Auf der A61 Richtung Ludwigshafen zwischen Laudert und Rheinböllen gibt es 5 Kilometer Stau nach einem Unfall. Ihr verliert dort mindestens eine Stunde. Auf der A65 Richtung Karlsruhe zwischen Landau Nord und Landau Zentrum steht ihr auf einem Kilometer. In der Gegenrichtung Richtung Landau ist der Verkehr zwischen Insheim und Landau Zentrum dicht. Wir wünschen euch eine gute Fahrt.
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6: In Otterberg haben wir aktuell 27 Grad, in Waldmoor sind es 26 und auch Weilerbach meldet 27 Grad. In den nächsten Stunden ist es überwiegend bedeckt. Heute Nacht sinkt das Thermometer auf milde 18 Grad. Morgen wird es dann teilweise bewölkt bei bis zu hochsommerlichen 32 Grad.

Marketing-Experten sagen, die nächsten 3 Sekunden entscheiden, ob du dran bleibst oder nicht. Und, hat's funktioniert? Dann gleich weiter so. Metallica.

Um kurz vor vier ist es jetzt Zeit für Musik von den Hooters. Wir hören Johnny B. Und vielleicht hat der ein oder andere das Musikvideo zu Johnny B. schon mal gesehen. Das ist ein ganz besonderes, denn das wurde von einem späteren Starregisseur gedreht, nämlich David Fincher, der wenig später für Filme wie Seven, The Social Network oder auch Fight Club verantwortlich werden sollte. Also eine Kollabo aus den ganz, ganz großen oder von den ganz, ganz großen Stars. Hier sind die Hooters mit Johnny B.

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3: Ich bin Babette Büchner. Die Polizei in Erfurt hat zum Abschluss des AfD-Bundesparteitags eine positive Bilanz ihres Einsatzes gezogen. Polizeisprecher Patrick Martin sagte:
4: Grundsätzlich können wir ein absolut positives Resümee ziehen. Wir hatten ja insgesamt 31.000 Versammlungsteilnehmer bei den Gegenprotesten. Es war eine riesige Personenanzahl, die sich hier in der Stadt bewegt hat. Und dass da trotz alledem alles weitgehend friedlich geblieben ist, das ist Gegenstand eines durchaus positiven Resümees der Thüringer Polizei. Auch, dass der AfD-Bundesparteitag pünktlich beginnen konnte und störungsfrei seinen Verlauf nehmen konnte, ist ein wichtiges Einsatzziel, das erreicht wurde.
3: Trotzdem, es wurden 11 Einsatzkräfte und auch mehrere Medienvertreter verletzt. 65 Straftaten seien aufgenommen worden, so die Polizei. Dazu werde nun weiter ermittelt. Bundeskanzler Friedrich Merz sieht Deutschland mit dem eingeschlagenen Reformkurs seiner Regierung auf dem richtigen Weg in eine erfolgreiche Zukunft. Die besten Jahre Deutschlands liegen nicht hinter uns, es liegen, wenn wir es richtig machen, sehr gute Jahre vor uns, sagte Merz beim Landesparteitag der CDU-NRW in Düsseldorf. Der Kanzler zeigte sich überzeugt, dass die Mehrheit der Bevölkerung bereit sei, Reformen mitzutragen. In Köln ist am Mittag die CSD-Parade gestartet, einer der größten Umzüge dieser Art in Europa. An der Demonstration zum Christopher Street Day beteiligen sich rund 250 Gruppen mit etwa 60.000 Teilnehmern.
5: Aufwendig geschmückte Wagen, bunte Kostüme und viel Musik. In den Menschenmassen gibt es aber auch bekannte Gesichter, etwa NRW-Innenminister Reul. Er freut sich über rund 1 Million Zuschauer an den Straßenrändern, die ein Statement abgeben würden. Ex-Gesundheitsminister Lauterbach, in Köln mit bunter Blumenkette um den Hals unterwegs, sagt, so wichtig wie jetzt sei der CSD noch nie gewesen. Die Rechte queerer Menschen stünden zunehmend unter Druck. Ursula Winkler, Nachrichtenredaktion.
3: Und zum Sport. Jürgen Klopp soll dem Deutschen Fußballbund für das Amt als Bundestrainer zugesagt haben. Das berichtet zumindest Transferexperte Fabrizio Romano. Man müsse Details zum Vertrag und auch zu einem Ausstieg als Chefstratege bei Red Bull aber erst noch besprechen, schrieb er auf der Plattform X. Eine offizielle Bestätigung dafür gibt es weiter nicht.
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6: Hier steht ihr aktuell am längsten. Auf der A61 Richtung Ludwigshafen gibt es zwischen Laudert und Stromberg 5 Kilometer Stau nach einem Unfall. Rechnet mit mindestens 26 Minuten Verzögerung. Auf der A63 Richtung Kaiserslautern steht zwischen Erbes-Büdesheim und Freimersheim eine ungesicherte Unfallstelle auf dem rechten Fahrstreifen. Ebenfalls Richtung Kaiserslautern kommt ihr zwischen Winnweiler und Sembach nur langsam voran. Habt eine gute und sichere Fahrt.
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6: In Kaiserslautern sind es aktuell 27 Grad, in Weilerbach ebenfalls 27, genauso wie in Ramstein-Miesenbach. In den nächsten Stunden ist es überwiegend bedeckt. Heute Nacht sinkt das Thermometer auf milde 18 Grad. Morgen wird es dann teilweise bewölkt bei bis zu hochsommerlichen 32 Grad.
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7: Um kurz nach vier, liebe Rockbuddies, weniger quatschen, dann passt mehr Mocke rein. Komm her, wir fangen gleich damit an. Hier sind für euch Judas Priest, hier ist Breaking the Law. Ich bin Philipp Stammer, ich wünsche einen schönen Sonntagnachmittag.

0: Und das war's, liebe Leute, mit dem Rockharz Festival 2026. Ein paar Tage der Ekstase haben sich gestern Abend in einem spektakulären Finale dem Ende geneigt. Und für uns mit auf dem Gelände die ganze Zeit war mein Kollege Cedric Kunz. Cedric, wir brauchen ein Fazit. Wie war Rockharz 2026?
1: Das war eins der schönsten Festivals, auf dem ich jemals gewesen bin. Ja, auch wegen der Bands, aber vor allem wegen der Leute hier. Denn wenn man mit den Rockbuddies hier quatscht, was denn für sie so das Schönste am Rockharz ist, dann gab es eigentlich fast immer die gleiche Antwort.
2: Also ich finde sie auf erstmal familiärer als Wacken.
3: Es ist total geil, weil du läufst hier übers Feld und du triffst Leute, die hast du seit 20 Jahren nicht gesehen.
4: Es ist wirklich, trotz dass es jedes Jahr größer geworden ist, immer noch dieses Familiäre und man fühlt sich einfach zu Hause.
1: Und genau das habe ich hier so in den letzten Tagen auch gespürt, denn ja, hier geht's nicht nur um die Musik, sondern auch ums Drumherum. Manche Leute heiraten hier ja sogar.
5: Sehr anstrengend und aufgeregt und einfach nur schön, mit der ganzen Familie vom Rockharz zu heiraten.
1: Aber das darf natürlich nicht zu kurz kommen. Auch musikalisch hatte das Rockharz mal wieder einiges zu bieten.
6: So Alice Cooper ist eine Legende, das ist schon echt geil.
7: Boah, total krass. Mein Favorit war Denko Jones und wie zu erwarten, die haben alles abgerissen.
1: Dazu gab es dann halt auch noch so Acts wie Doro, Avatar oder auch POD. Und die konnten fast alle übrigens auch bei bestem Festivalwetter spielen. Nur ein, zwei heftige Schauer, die gab es mal. Ansonsten war es nicht zu warm, nicht zu kalt und dementsprechend zufrieden war auch der Festivalchef Kai Willem.
8: Von der Anreise bis zum Festivalablauf lief das ausgesprochen gut. Die Leute sind glücklich, das Wetter hat mitgespielt, wir haben nicht die ganze Woche Regen gehabt. Wir haben bestes Festivalwetter, was will man mehr?
1: Kurz und knapp zusammengefasst, das Rockharz 2026, das war einfach fett.
0: Übrigens Leute, nach dem Rockharz ist vor dem Rockharz. Der Kartenvorverkauf fürs nächste Jahr beginnt für die Bestandskunden, Achtung, schon morgen.
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5: Hier steht ihr aktuell am längsten. Auf der A61 Richtung Ludwigshafen. Zwischen Laudert und Stromberg gibt es 4 Kilometer stockenden Verkehr. Ebenfalls Richtung Ludwigshafen stockt es zwischen Waldlaubersheim und Bingen-Mitte auf 3 Kilometern. Auf der A63 Richtung Kaiserslautern steht zwischen Erbes-Büdesheim und Freimersheim eine ungesicherte Unfallstelle auf dem rechten Fahrstreifen. Gute Fahrt.
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5: In Eisenberg zeigt das Thermometer 26 Grad. In Ramstein-Miesenbach ist es mit 28 Grad etwas wärmer. Kusel meldet ebenfalls 26 Grad. In den nächsten Stunden ist es überwiegend bedeckt. Heute Nacht sinkt das Thermometer auf milde 18 Grad. Morgen wird es dann teilweise bewölkt bei bis zu hochsommerlichen 32 Grad.
6: Bei uns in der Redaktion war es mal jemandem zu laut. ACDC. 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

0: So, die eine legendäre Band besingt die Nacht. Kiss gerade eben gehört mit Crazy Crazy Night. Und jetzt kommt die nächste legendäre Band und besingt für uns den Tag. Hier sind U2, hier ist Beautiful Day.
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4: Ich bin Babit Büchner. Die AfD hat heute in Erfurt ihren zweitägigen Parteitag beendet. Die Polizei zog zum Abschluss eine positive Bilanz zu ihrem Einsatz bei den Gegenprotesten. Dennoch seien 11 Einsatzkräfte verletzt worden, sagte Polizeisprecher Patrick Martin.
5: Insgesamt hat die Thüringer Polizei 65 Straftaten aufgenommen. Die werden auch Gegenstand weiterer Ermittlungen sein. Es wurden auch mehrere Medienvertreter angegriffen, zum Teil verletzt. Auch da werden die Ermittlungen der Thüringer Polizei dazu noch weitergeführt werden. Aber trotz alledem muss man sagen, das Wochenende verlief größtenteils friedlich. Die angekündigte Gewaltfreiheit, von denen viele Bündnisse gesprochen haben, hat sich somit auch bestätigt.
4: Vom Protestaktionsbündnis Widersetzen hieß es, die Demonstranten hätten Großes geleistet, man müsse aber auch ehrlich sein, es sei nicht gelungen, den Parteitag zu verhindern. SPD-Parteichef Lars Klingbeil geht davon aus, dass seine Bundestagsfraktion das Reformpaket der Koalition trotz Kritik an einzelnen Punkten mittragen wird. Er nehme derzeit keine anderen Signale wahr, sagte Klingbeil der Rheinischen Post.
6: Die SPD musste beim Reformpaket einige Kröten schlucken, etwa, dass Arbeitgeber deutlich mehr Spielraum für befristete Arbeitsverträge bekommen sollen. Seine Fraktion werde im Gesetzgebungsverfahren genau hinschauen, aber der grundsätzliche Kurs sei in der Koalition verabredet, so Klingbeil. Er betont auch eine sozialdemokratische Handschrift in dem Kompromiss und nennt als Beispiel die geplante Ausweitung der Reichensteuer. Monatelang hatte die schwarz-rote Koalition über das riesige Reformpaket gestritten. Ursula Winkler, Nachrichtenredaktion.
4: Das Ölkartell OPEC Plus will mehr Öl in den Markt pumpen und erhöht die Produktion im August um täglich 188.000 Barrel. Das müsse allerdings nicht so bleiben, hieß es. Die Marktlage soll das weitere Vorgehen bestimmen. Schon in den vergangenen Monaten hatte die OPEC Plus den Ölhahn moderat weiter aufgedreht. Wegen einer Aschewolke des Vulkans Ätna auf der italienischen Mittelmeerinsel Sizilien ist der Flugverkehr am Flughafen Catania bis 19 Uhr eingeschränkt worden. Verbindungen müssen gestrichen oder umgeleitet werden. Der über 3.300 Meter hohe Ätna bricht regelmäßig aus und wird ständig überwacht.
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7: Hier steht ihr aktuell am längsten. Auf der A61 Richtung Ludwigshafen gibt es zwischen Rheinböllen und Bingen-Mitte 5 Kilometer stockenden Verkehr. Auf derselben Strecke rollt der Verkehr ebenfalls zäh zwischen dem Kreuz Frankenthal und dem Kreuz Ludwigshafen. Auf der A63 Richtung Kaiserslautern besteht zwischen Erbis-Büdesheim und Freimersheim Gefahr durch eine ungesicherte Unfallstelle auf dem rechten Fahrstreifen. Auf der A60 Richtung Mainz liegen zwischen Ingelheim West und Ingelheim Ost Gegenstände auf der Fahrbahn. Wir wünschen euch eine gute Fahrt.
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8: 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In Kusel sind es aktuell 26 Grad. Genauso warm ist es in Waldmoor. Und auch in Eisenberg messen wir 26 Grad. In der Nacht sinkt das Thermometer auf milde 19 Grad. So wird das Wetter morgen. Ihr könnt euch auf teils bewölktes Wetter am Morgen freuen. Am Nachmittag lockert es dann auf bei anfangs 19 Grad. Im Laufe des Tages steigt das Thermometer auf sommerlich heiße 32 Grad an.

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5: Hier steht ihr aktuell am längsten. Auf der A65 Richtung Landau gibt es zwischen Landau Süd und Landau Zentrum einen Kilometer Stau. Ihr solltet mindestens 5 Minuten mehr Zeit einplanen. Auf der A61 Richtung Ludwigshafen steht ihr zwischen Dorsheim und Bingen Mitte auf 1 Kilometer. Rechnet mit etwa 3 Minuten Verzögerung. Gute Fahrt.
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5: In Kusel zeigt das Thermometer 26 Grad. In Eisenberg ebenfalls 26. In Rockenhausen ist es mit 27 Grad minimal wärmer. In der Nacht sinkt das Thermometer auf milde 19 Grad. So wird das Wetter morgen. Ihr könnt euch auf teils bewölktes Wetter am Morgen freuen. Am Nachmittag lockert es dann auf bei anfangs 19 Grad. Im Laufe des Tages steigt das Thermometer auf sommerlich heiße 32 Grad an.
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1: Und jetzt präsentieren wir euch eine geile Kombo aus der Wiege des New Metal, nämlich aus Los Angeles, Kalifornien.

0: Jawohl, da zeigen uns Hollywood Undead, das nicht nur Linkin Park New Metal aus Kalifornien in die Welt getragen haben. Und diese Jungs haben damals, 2005, ich lieb's, ihre Mucke noch über MySpace verbreitet.
1: Richtig geil, oldschool.
2: Neu und angesagt.
1: Hier sind Hollywood Undead aus LA mit ihrer neuen Scheibe.

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11: Ich bin Babette Büchner. Die AfD hat heute in Erfurt ihren 2-tägigen Parteitag beendet. Zum Abschluss bekräftigten die Vorsitzenden Alice Weidel und Tino Chrupalla den Machtanspruch der Partei.
12: Die AfD präsentierte sich bei diesem Parteitag professionell organisiert, transportierte etwa frühzeitig die Delegierten in die Messehalle, um Protestierenden und Straßenblockaden draußen zu entgehen. Parteichefin Alice Weidel ist gestärkt, ihr Co-Chef Tino Chrupalla nach einem schlechten Wiederwahlergebnis dagegen angeschlagen, zumal sich auch in den hinteren Reihen viele Weidel-Kandidaten durchsetzten. Und auch auffällig, trotz Aussicht auf Regierungschancen in Ostdeutschland, mäßigt sich die AfD nicht in Programm und Worten wie andere rechte Parteien zuletzt in Europa. Ronny Thorau, Nachrichtenredaktion.
11: Wenige Tage vor Beginn des NATO-Gipfels in Ankara haben die türkischen Behörden bei Razzien in mehreren Provinzen zahlreiche Menschen festgenommen. Darunter befänden sich Journalisten, Wissenschaftler und Mitglieder linker Gruppierungen, berichteten türkische Medien und Gewerkschaften. Die Behörden bezeichnen die Razzien als Teil von Ermittlungen zur Terrorismusbekämpfung. Kritiker sagen dagegen, es gehe darum, Proteste zu verhindern. Erkämpfte Rechte verteidigen und wachsende Queerfeindlichkeit anprangern, das will der Kölner CSD. Bei der Parade heute zum Christopher Street Day ziehen 250 Gruppen mit etwa 60.000 Teilnehmern durch die Straßen.
13: Aufwendig geschmückte Wagen, bunte Kostüme und viel Musik. In den Menschenmassen gibt es aber auch bekannte Gesichter, etwa NRW-Innenminister Reul. Er freut sich über rund 1 Million Zuschauer an den Straßenrändern, die ein Statement abgeben würden. Ex-Gesundheitsminister Lauterbach, in Köln mit bunter Blumenkette um den Hals unterwegs, sagt, so wichtig wie jetzt sei der CSD noch nie gewesen. Die Rechte queerer Menschen stünden zunehmend unter Druck. Ursula Winkler, Nachrichtenredaktion.
11: Das Ölkartell OPEC Plus will mehr Öl in den Markt pumpen und erhöht die Produktion im August um täglich 188.000 Barrel. Wie es weitergeht, soll anschließend die Marktlage bestimmen, hieß es. Schon in den vergangenen Monaten war der Ölhahn moderat weiter aufgedreht worden. Der Kerngruppe der OPEC Plus gehören Saudi-Arabien, Russland, Irak, Kuwait, Kasachstan, Algerien und der Oman an.
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14: Hier steht ihr aktuell am längsten. Auf der A605 Richtung Karlsruhe. Zwischen Landau Nord und Landau Zentrum gibt es 1 Kilometer Stau. In der Gegenrichtung, Richtung Landau, rollt der Verkehr zwischen Landau Süd und Landau Zentrum nur zäh. Ebenfalls auf der A605 Richtung Landau stockt es zwischen Wörthakreuz und Kandel Süd. Habt eine gute und sichere Fahrt.
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14: Bei euch in Rockenhausen zeigt das Thermometer aktuell 28 Grad. In Ramstein-Miesenbach ist es etwas wärmer mit 29 Grad, während Otterberg ebenfalls 28 Grad meldet. In der Nacht sinkt das Thermometer auf milde 19 Grad. So wird das Wetter morgen. Ihr könnt euch auf teils bewölktes Wetter am Morgen freuen. Am Nachmittag lockert es dann auf bei anfangs 19 Grad. Im Laufe des Tages steigt das Thermometer auf sommerlich heiße 32 Grad an.

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17: Auf der A65 Richtung Landau rollt der Verkehr zwischen Landau Süd und Landau Zentrum nur zäh. Rechnet mit etwa einer Minute Zeitverlust. Gute Fahrt.
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17: In Weilerbach zeigt das Thermometer 27 Grad. In Kusel sind es 26 Grad. Und auch in Otterberg haben wir 27 Grad. In der Nacht sinkt das Thermometer auf milde 19 Grad. So wird das Wetter morgen. Ihr könnt euch auf teils bewölktes Wetter am Morgen freuen. Am Nachmittag lockert es dann auf bei anfangs 19 Grad. Im Laufe des Tages steigt das Thermometer auf sommerlich heiße 32 Grad an.
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6: Ich bin Babit Büchner. Die AfD hat heute in Erfurt ihren zweitägigen Parteitag beendet. Zum Abschluss bekräftigten die Vorsitzenden Alice Weidel und Tino Chrupalla den Machtanspruch der Partei. Weidel sagte:
7: Wir sind eine 30% Volkspartei und wir sind bei weitem die stärkste Kraft in Ostdeutschland. Wir werden regieren. Wir wollen Verantwortung übernehmen.
6: Die Polizei zog unterdessen eine positive Bilanz zu ihrem Einsatz bei den Gegenprotesten. Dennoch seien 11 Einsatzkräfte und mehrere Medienvertreter verletzt worden, sagte Polizeisprecher Patrick Martin. 65 Straftaten seien aufgenommen worden. Dazu werde nun weiter ermittelt. Wenige Tage vor Beginn des NATO-Gipfels in Ankara haben die türkischen Behörden bei Razzien in mehreren Provinzen zahlreiche Menschen festgenommen. Darunter befänden sich Journalisten, Wissenschaftler und Mitglieder linker Gruppierungen, berichteten türkische Medien und Gewerkschaften. Die Behörden bezeichnen die Razzien als Teil von Ermittlungen zur Terrorismusbekämpfung. Kritiker sagen dagegen, es gehe darum, Proteste zu verhindern. Und zum Sport. Jürgen Klopp soll dem Deutschen Fußballbund für das Amt als Bundestrainer zugesagt haben. Das berichtet zumindest Transferexperte Fabrizio Romano.
8: Ein Vollzug ist das Ganze nicht, denn selbst der Transferexperte schreibt ja, Details zu Klopps Vertrag und auch zu seinem Ausstieg bei Red Bull müssten noch besprochen werden. Seine grundsätzliche Bereitschaft, Bundestrainer sein zu wollen, hatte Klopp ja schon in der Nacht auf Samstag bei Magenta TV deutlich gemacht.
9: Also ich bin bereit.
8: Auch da erklärte Klopp aber schon, dass zunächst noch Details mit dem DFB und Red Bull geklärt werden müssten. Insofern kein neuer offizieller Stand, aber dass Jürgen Klopp beim DFB der Wunschnachfolger für Julian Nagelsmann ist und die Chancen gut stehen, das stimmt weiter. René Thorau, Nachrichtenredaktion.
6: Bei der WM nimmt Norwegen unterdessen die nächste Premiere ins Visier. Nach dem ersten Sieg in einem K.O.-Spiel bei einer Fußball-Weltmeisterschaft wollen die Skandinavier jetzt ins Viertelfinale einziehen. Im Achtelfinale trifft das Team um 22 Uhr unserer Zeit auf Brasilien. Um 2 Uhr morgens spielt dann anschließend Co-Gastgeber Mexiko gegen England.
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10: Hier steht ihr aktuell am längsten. Auf der A3 Richtung Köln gibt es zwischen Dierdorf und Neuwied 1 Kilometer Stau. Ihr verliert mindestens 5 Minuten. Auf der A65 Richtung Landau steht ihr zwischen Landau Süd und Landau Zentrum 1 Kilometer. Rechnet mit mindestens 4 Minuten Zeitverlust. Gute Fahrt.
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10: In Rockenhausen zeigt das Thermometer 25 Grad. In Otterberg und Kaiserslautern sind es jeweils 24 Grad. In der Nacht sinkt das Thermometer auf milde 19 Grad. So wird das Wetter morgen. Ihr könnt euch auf teils bewölktes Wetter am Morgen freuen. Am Nachmittag lockert es dann auf bei anfangs 19 Grad. Im Laufe des Tages steigt das Thermometer auf sommerlich heiße 32 Grad an.
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2: Hallo auf die Straßen. Aktuell liegen uns keine Meldungen vor. Ihr habt freie Fahrt. In 30 Minuten gibt es hier das nächste Update. Kommt gut und sicher an euer Ziel.
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2: Bei euch in Kusel sind es aktuell 25 Grad. In Kirchheim-Bohlanden messen wir 26 und Rockenhausen meldet 27 Grad. In der Nacht sinkt das Thermometer auf milde 19 Grad. So wird das Wetter morgen. Ihr könnt euch auf teils bewölktes Wetter am Morgen freuen. Am Nachmittag lockert es dann auf bei anfangs 19 Grad. Im Laufe des Tages steigt das Thermometer auf sommerlich heiße 32 Grad an.
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1: Die Toten Hosen haben ihr letztes Album draußen und daraus gibt's jetzt nur

0: Da hört man ja alle Seiten der Hosen, jede Facette. Und bei dieser Nummer wagen sie einen gespannten Blick in die etwas unsichere Zukunft.
1: Neu und angesagt.
0: Hier ist die dritte Single-Auskopplung aus dem letzten Hosenalbum. Trink aus, wir müssen gehen. Hier ist Nur nach vorn.
1: Jetzt.

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3: Ich bin Birgit Büchner. Bundesfinanzminister Lars Klingbeil hat die im kommenden Jahr geplante höhere Neuverschuldung im Bundeshaushalt verteidigt. Im ARD-Sommerinterview sagte Klingbeil:
4: Dass wir Schulden machen, hat damit zu tun, dass wir unsere Bundeswehr aufrüsten, dass wir modernisieren. Ich meine, man kann sich gegenüber Putin nicht mit der schwarzen Null verteidigen. Wir wollen, dass unser Land 20 Jahre lang wenig Ausgaben in Rüstung aufholt. Und das tun wir und dafür nehmen wir Geld in die Hand.
3: Das Kabinett will morgen den Regierungsentwurf des Haushalts 2027 beschließen. Dabei ist eine Netto-Kreditaufnahme von fast 119 Milliarden Euro geplant. Nach 98 Milliarden Euro 2026. Die AfD hat heute in Erfurt ihren zweitägigen Parteitag beendet. Zum Abschluss bekräftigten die Vorsitzenden Alice Weidel und Tino Chrupalla den Machtanspruch der Partei.
5: Die AfD präsentierte sich bei diesem Parteitag professionell organisiert, transportierte etwa frühzeitig die Delegierten in die Messehalle, um Protestierenden und Straßenblockaden draußen zu entgehen. Parteichefin Alice Weidel ist gestärkt, ihr Co-Chef Tino Chrupalla nach einem schlechten Wiederwahlergebnis dagegen angeschlagen, zumal sich auch in den hinteren Reihen viele Weidel-Kandidaten durchsetzten. Und auch auffällig, trotz Aussicht auf Regierungschancen in Ostdeutschland, mäßigt sich die AfD nicht in Programm und Worten wie andere rechte Parteien zuletzt in Europa. Ronny Torau, Nachrichtenredaktion.
3: Im Ukraine-Krieg gehen die Kämpfe weiter. In der Nacht sei der russische Militärflughafen auf der besetzten Halbinsel Krim ins Visier genommen worden, teilte der Generalstab in Kiew mit. Russland griff verschiedene Ziele in der ukrainischen Großstadt Charkiw mit Drohnen und Raketen an. Nach Angaben des zuständigen Gouverneurs wurden dabei mindestens ein Mensch getötet und 11 weitere verletzt. Köln war noch nie so voll wie in diesem Jahr, sagen die Veranstalter. Etwa 1,5 Millionen Menschen haben sich heute die Parade zum Christopher Street Day angeschaut. 250 Gruppen und etwa 60.000 Teilnehmer zogen durch die Innenstadt. Dabei liefen viele Politiker mit, darunter Claudia Roth, Karl Lauterbach und NRW-Innenminister Herbert Reul. Der Kölner CSD ist eine der größten Veranstaltungen der queeren Gemeinschaft in Europa.
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6: Hallo auf die Straßen. Aktuell liegen uns keine Meldungen vor. Ihr habt freie Fahrt. In 30 Minuten gibt es hier das nächste Update. Kommt gut und sicher an euer Ziel.
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6: In Ramstein-Miesenbach zeigt das Thermometer gerade 25 Grad. Kaiserslautern meldet 24 Grad, während es in Otterberg aktuell 23 Grad sind. In der Nacht sinkt das Thermometer auf milde 18 Grad. So wird das Wetter morgen. Es wird teils bewölkt bei anfangs 18 Grad. Im Laufe des Tages steigt das Thermometer auf hochsommerliche 32 Grad an.
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7: Hallöchen zusammen und herzlich willkommen zu einer ganz besonderen Folge Rockkracher XXL. Denn wir haben eine Spezialsendung heute vor der Brust. Wir spielen nämlich heute ein komplettes Rockharz-Spezial. Das bedeutet nur Bands und Künstler, die auch beim Rockharz dabei sind. Also das heißt, heute für euch Avatar mit dabei. Paradise Lost haben wir. Dann haben wir Halloween, Kreator, Betontod sind dabei. Heute Fiddler's Green am Start. Feuerschwanz, Black Label Society, Subway to Sally und wie sie alle heißen. Also endlich auch mal eine Bühne, im wahrsten Sinne des Wortes, für Bands, die es sonst eben nicht unbedingt ins Radio schaffen. Genau dafür sind unsere Rockkracher XXL ja auch angetreten. Also heute Spezial Rockharz mit allen Stories vom Rockharz für euch und allen Bands, die dort so spielen. Falls ihr also keine Tickets habt, fühlt ihr euch jetzt, als wärt ihr dabei gewesen. Wir starten mit den absoluten Highlightern, den absoluten Headlinern zum Start beim Rockharz, nämlich am Mittwoch. Das waren Halloween und hier sind sie für euch mit I Want Out Live.

0: Halloween mit I Want Out in unserem Rockharz Spezial. Und das waren die Headliner vom Mittwoch. Und auch am Mittwoch gespielt haben Black Label Society, zwar genau vor Halloween. Und auch das ist eine sehr, sehr geile Kombo. Die kriegt ihr jetzt von mir mit Name in Blood. Und der Kollege Cedric Kunz, der ist ja für uns auf dem Rockharz unterwegs gewesen. Und es ist ja ein ganz besonderes Festival, das zweitgrößte Metal-Festival nach Wacken bei uns in Deutschland. Und er hat mal gefragt, was macht eigentlich dieses Rockharz so besonders?
1: Was ich genial finde, ist diese Inklusionsgeschichte, dass das funktioniert.
2: Es ist total geil, weil du läufst hier übers Feld und du triffst Leute, die hast du seit 20 Jahren nicht gesehen.
3: Kurze Laufwege vom Zeltplatz zum Festivalgelände.
4: Und für mich ist es einfach das Rockharz so geil, weil es so übersichtlich ist.
5: Und dass sich das Festival halt auf jeden Fall auch in Behindertenrechte weiter integriert hat, sodass die alles barrierefreier wird und mehr Menschen halt auf dem Festival sein können. Das wird wirklich auf jeden Fall sehr gut.
0: Also, besonders familiär, behindertengerecht, ein geiles Festival, das Rockharz. Wenn ihr also Bock gekriegt habt, dann kommt doch nächstes Jahr gerne wieder mit vorbei. Und jetzt für euch Alice Cooper, Feed My Frankenstein nach Black Label Society und Name in Blood.

Alice Cooper und Feed Ma Frankenstein. Und weiter geht's bei unserem Rockhounds-Spezial mit einer Kombo, die auch am Mittwoch schon gespielt hat, nämlich Paradise Lost aus dem schönen Halifax in West Yorkshire, England. Und die haben sehr großen Einfluss gehabt auf die Entwicklung des Death Doom und des Gothic Metal. So, damit ihr das nämlich auch mal wisst, benannt Paradise Lost haben sie sich nach dem sehr bekannten Gedicht des Dichters John Milton. Und Paradise Lost, die geben wir uns jetzt hier, und zwar mit Small Town Boy, ihre ganz besondere Coverversion.

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1: Unser Rockhards-Spezial. Wir spielen nur Bands, die auch beim diesjährigen Rockhards mit dabei sind. Zum Beispiel jetzt Subway to Sally mit Eisblumen Live, Airborne Alive After Death und eine Band, die ich persönlich sehr, sehr geil finde, nämlich Fiddler's Green. Die machen, also immer wenn eine Geige irgendwo mit dabei ist und das Ganze irgendwie irisch angehaucht, dann macht das richtig Laune. Und das können Fiddler's Green wirklich hervorragend. Und dafür haben wir jetzt auch genau den richtigen Song für euch, nämlich The Drunken Sailor.

Subway to Sally mit Eisblumen live in unserem Rockharz Spezial. Und auch Denko Jones sind ja dieses Jahr mit dabei. Die gibt's jetzt für euch. Und Denko Jones, ne, ist ja der Frontmann. Und er hat ja gesagt, er hat seine Band nach sich selbst benannt, damit sie ihn nicht feuern können. Sehr, sehr schlau. Und man fragt sich immer, ja, aber Denko Jones, ich bitte dich, das ist doch kein richtiger Name. Wie heißt denn dieser Mann richtig? Und da macht er ein Riesengeheimnis raus. In allen Wikipedia-Einträgen, egal in welcher Sprache, steht wirklich immer nur Denko Jones. Kein Geburtsname. Dabei offensichtlich, wie gesagt, Künstlername Denko oder Danko, hebräisch für Gott ist mein Richter. Ne? Und klar, wir haben noch weiter gegraben und wir haben den Namen rausgefunden. Der gute Mann aus Toronto, Kanada, hat nämlich indianische Wurzeln und heißt eigentlich Rishi James Ganju. Ob der Bandname ziehen würde, weiß ich nicht. Da ist Denko Jones auf jeden Fall besser und den gibt's jetzt für euch mit Start the Show. 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
5: Ich bin Babette Büchner. Im Bundeskabinett soll morgen der Regierungsentwurf des Haushalts 2027 beschlossen werden. Im ARD-Sommerinterview rechtfertigte Finanzminister Lars Klingbeil nun die geplante höhere Neuverschuldung und äußerte sich auch zu den jüngsten, teilweise umstrittenen Reformplänen der Regierung.
6: Auch der Finanzminister hat offensichtlich mitbekommen, dass vor allem die geplante Krankschreibung ab dem ersten Tag viele Menschen aufregt. Klingbeil plädiert da jetzt für Pragmatismus in der Umsetzung.
7: Im Parlament und wenn das Gesetz vorliegt, muss man das sehr pragmatisch machen.
6: Dass die Reformen für Menschen auch Belastungen bedeuten, rechtfertigt Klingbeil damit, dass das eben die Folge von jahrzehntelangem Reformstau sei. Aus Berlin, Ronny Tochau.
5: Die AfD hat heute in Erfurt ihren zweitägigen Parteitag beendet. Die Polizei zog eine positive Bilanz zu ihrem Einsatz bei den Gegenprotesten. Dennoch wurden 11 Einsatzkräfte verletzt, sagte Polizeisprecher Patrick Martin.
8: Insgesamt hat die Thüringer Polizei 65 Straftaten aufgenommen. Die werden auch Gegenstand weiterer Ermittlungen sein. Es wurden auch mehrere Medienvertreter angegriffen, zum Teil verletzt. Auch da werden die Ermittlungen der Thüringer Polizei dazu noch weitergeführt werden. Aber trotz alledem muss man sagen, das Wochenende verlief größtenteils friedlich.
5: Vom Protestaktionsbündnis Widersetzen hieß es, die Demonstranten hätten Großes geleistet. Man müsse aber auch ehrlich sein, es sei nicht gelungen, den AfD-Parteitag zu verhindern. Ägypten hat mit einer großen Zeremonie das neue Hauptquartier für die Streitkräfte des Landes eingeweiht. Mit einer Fläche von rund 90 Quadratkilometern ist es etwa so groß wie Lissabon. Der als Oktagon bezeichnete achteckige Komplex ist damit größer als das Pentagon, das lange als weltweit größter Bau für ein Verteidigungsministerium galt. Die geschätzten Kosten für den Bau liegen bei umgerechnet rund 50 Milliarden Euro. Und zum Sport. Norwegen nimmt die nächste Premiere ins Visier. Nach dem ersten Sieg in einem K.O.-Spiel bei einer Fußball-Weltmeisterschaft wollen die Skandinavier jetzt ins Viertelfinale einziehen. Im Achtelfinale trifft das Team um 22 Uhr unserer Zeit auf Brasilien. Um 2 Uhr morgens spielt dann anschließend Co-Gastgeber Mexiko gegen England.
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9: Achtung auf der A61 zwischen Kreuz Ludwigshafen und Wörstadt. Euch kommt ein Falschfahrer entgegen. Nicht überholen, Vorsicht auf beiden Spuren. Gute Fahrt.
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9: Bei euch in Kusel sind es aktuell 23 Grad, in Kirchheim-Bulanden messen wir 24 und Eisenberg meldet ebenfalls 24 Grad. In der Nacht sinkt das Thermometer auf milde 18 Grad. So wird das Wetter morgen. Es wird teils bewölkt bei anfangs 18 Grad. Im Laufe des Tages steigt das Thermometer auf hochsommerliche 32 Grad an.
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2: Runde 2 in unserem Spezial. Wir spielen 2 Stunden lang in unseren Rockhachern heute nur Kombos, die auch beim Rockharz in diesem Jahr dabei sind, an der Teufelsmauer. Und dazu gehören auch Hämatom und dazu gehört auch ein Song wie Es regnet Bier. Und genau dafür sind wir doch da, dass wir auch solche Songs gerne mal uns abends anhören und dazu richtig abgehen. Viel Spaß jetzt mit Hämatom.

0: das haben wir wirklich gemacht. Hämatom mit Es regnet Bier, unser Rockharz-Spezial. Der Kollege Cedric Kunz, der war für uns beim Rockharz mit dabei und hat für euch die schönsten Festivalmomente mal eingefangen.
1: Ich würde sagen, bei Raubein, dass die Wasserwerfer ausgepackt haben und es waren über 35 Grad und die ganze Menschenmenge wurde nass gemacht in dem Moment während des Konzerts und das war schon echt ein geiler Moment.
2: Ganz ehrlich, dass wir uns kennengelernt haben vor 3 Jahren. Campen neben uns und dann schließen wir unser Camp zusammen und dann sitzen wir da und haben unseren Spaß. Und jetzt sitze ich da wieder und 2, 3 Jahre später und campen mit, also campen nicht, aber verbringen halt das Festival mit denen.
3: Vor 2 Jahren müsste das gewesen sein, Carcass, das ist der Auftritt, der hat mich wirklich geprägt, also das war geil, vor allem gerade auch, weil da vor mir ein kleiner Junge steht, vielleicht, lass jetzt hier vielleicht 10 Jahre alt gewesen sein, ja, und dann gerade so bei Grindcore und sowas war ich echt beeindruckt, also fand ich cool.
0: Also richtig diepe Geschichten, aber manche, die sind auch mit kleinen Dingen zufrieden.
4: Der Stuhlgang heute Morgen war echt gut, also das fand ich schon sehr erleichternd.
0: Ja, muss man auch mal machen. Also, es ist gute Laune auf dem Rockharz, deshalb kommt im nächsten Jahr gerne vorbei. Wir sind dann safe auch wieder da. Und jetzt gibt's für euch eine Band, die auch in diesem Jahr dabei ist, nämlich Feuerschwanz. Hier ist Nightclub.

0: Black Label Society mit Stillborn. Und wir haben unser Rockhard Spezial und das natürlich mit dem Headliner, mit dem Headliner. Das war Alice Cooper, den gibt es jetzt bei uns in einem Double Play mit Schools Out und Wild Ones. Und er war auch Teil meiner allerersten Challenge für den Kollegen Kunz. Der sollte nämlich auf dem Weg hin zum Rockhards mit unseren Rockbuddies im Bus eine Runde Karaoke starten.
1: Heutige Challenge vom Eggers ist, bring unsere Hörerinnen und Hörer auf dem Weg zum Rockhards dazu, gemeinsam Karaoke zu singen. Habt ihr Bock? Hey! Ich habe schon überlegt, Alice Cooper, Headliner, Poison. Ja.

Also das hat auf jeden Fall funktioniert. Challenge erledigt. Und jetzt hören wir uns aber lieber das Original an. Wobei Poison kann er jetzt auch nicht mehr schlagen. Deshalb jetzt Alice Cooper mit Schools Out und mit Wild Ones.

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3: Halbe Stunde haben wir noch in unserem Rockharz-Spezial. Nur Bands, die auch beim Rockharz in diesem Jahr dabei sind. Jetzt Halloween, Danko Jones und Avatar mit Let It Burn. Und das Rockharz ist einfach eins der schönsten Festivals überhaupt. Und einer unserer Rockbuddies hat das perfekt zusammengefasst.
4: Das ist komplett eine Woche Therapie. Ob jeder krank ist oder nicht, der ist wirklich eine Woche genesen um dieses Festival.

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Halloween mit This is Tokyo in unserem Rockharz-Spezial. Nur Bands, die auch beim diesjährigen Rockharz mit dabei sind. Ich bin Pegas, hoffe es hat euch gefallen. Fast sind wir schon durch. Ein bisschen was haben wir noch. Hämatom, Betontod, Doro oder jetzt auch Subway to Sally mit Auf Kiel Live. Ich wünsche euch noch einen schönen Abend. Wenn ihr mögt, hören wir uns am Montag in der Morning Rock Show wie immer ab 5. Bis dahin, macht's gut, tschüss.

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3: Ich bin Zoe Tassovali. Der Bund will im kommenden Jahr deutlich mehr Schulden machen. Bundesfinanzminister Klingbeil hat diesen Kurs jetzt verteidigt. Im ARD-Sommerinterview sagte Klingbeil:
4: Dass wir Schulden machen, hat damit zu tun, dass wir unsere Bundeswehr aufrüsten, dass wir modernisieren. Ich meine, man kann sich gegenüber Putin nicht mit der schwarzen Null verteidigen. Wir wollen, dass unser Land 20 Jahre lang wenig Ausgaben in Rüstung aufholt. Und das tun wir und dafür nehmen wir Geld in die Hand.
3: Das Kabinett will morgen den Regierungsentwurf des Haushalts für das kommende Jahr beschließen. Insgesamt soll die Neuverschuldung bei gut 200 Milliarden Euro liegen. Draußen protestierten Tausende, drinnen erklärte sich die AfD bereit fürs Regieren. In Erfurt ging heute der Bundesparteitag der AfD zu Ende. Was bleibt hängen? Gerade auch mit Blick auf die kommenden Wahlen in Ostdeutschland, wo die AfD in Umfragen gerade sehr stark dasteht.
5: Die AfD präsentierte sich bei diesem Parteitag professionell organisiert, transportierte etwa frühzeitig die Delegierten in die Messehalle, um Protestierenden und Straßenblockaden draußen zu entgehen. Dazu wurden interne Konflikte geschickt ausgeblendet, um Geschlossenheit zu signalisieren. Parteichefin Alice Weidel ist gestärkt, ihr Co-Chef Tino Chrupalla nach einem schlechten Wiederwahlergebnis dagegen angeschlagen. Zumal sich auch in den hinteren Reihen viele Weidel-Kandidaten durchsetzten. Und auch auffällig, trotz Aussicht auf Regierungschancen in Ostdeutschland, mäßigt sich die AfD nicht in Programm und Worten wie andere rechte Parteien zuletzt in Europa. Onni Thorau, Berlin.
3: Köln war noch nie so voll wie in diesem Jahr, sagen die Veranstalter. Etwa 1,5 Millionen Menschen haben sich demnach die Parade zum Christopher Street Day angeschaut. 250 Gruppen und etwa 60.000 Teilnehmer zogen durch die Innenstadt. Dabei liefen viele Politiker mit, darunter Claudia Roth, Karl Lauterbach und NRW-Innenminister Reul. Der Kölner CSD ist eine der größten Veranstaltungen der queeren Gemeinschaft in Europa. Zum Sport. Bei der Fußball-WM stehen heute Abend zwei sehr spannende Achtelfinalpartien an. Die Brasilianer müssen in diesen Minuten gegen Norwegen ran und um 2 Uhr nachts bekommt es dann Co-Gastgeber Mexiko mit den Engländern, um Superstürmer Harry Kane zu tun.
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6: Hallo auf die Straßen. Aktuell liegen uns keine Meldungen vor. Ihr habt freie Fahrt. In 30 Minuten gibt es hier das nächste Update. Kommt gut und sicher an euer Ziel.
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6: In Ramstein-Miesenbach zeigt das Thermometer 21 Grad. Ebenfalls 21 Grad haben wir in Eisenberg. In Kirchheim-Bullanden messen wir 20 Grad. In der Nacht sinkt das Thermometer auf milde 18 Grad. So wird das Wetter morgen. Es wird teils bewölkt bei anfangs 18 Grad. Im Laufe des Tages steigt das Thermometer auf hochsommerliche 32 Grad an.
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1: Es gibt so ein paar Bands, die müssen sich richtig Gedanken gemacht haben, wie sie eigentlich heißen wollen. Vielleicht monatelang Marktforschung gemacht, um zu schauen, was kommt denn eigentlich gut an. Ja, und dann gibt's auch die Arctic Monkeys. Ja, bei den Arctic Monkeys, da gibt's keine große Story hinter dem Namen, sondern einfach trockenen britischen Humor. Gitarrist Git McAndrew fand den Namen einfach witzig. Und Sänger Alex Turner meinte später, der Name klingt wie was, was man sich mit 15 ausdenkt. Und genau deshalb sei's perfekt. Irgendwie aber auch sehr sympathisch, oder?
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1: Die Foo Fighters pushen ihr neues Album Your Favorite Toy schön weiter, jetzt mit Window.

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2: Da fahren die Fahrer mit echten Lego-Rennwagen über die Strecke in Silverstone. Jeder Bolide ist in den Originalfarben des jeweiligen Rennstalls zusammengebaut, besteht aus über 28.000 Lego-Steinen, jeder. Wiegt 280 Kilo. 20 Ingenieure haben über 6.400 Stunden an diesen Lego-Rennwagen gebaut. Und für die Piloten ist es der absolute Spaß des Jahres. Und wer jetzt sagt,
3: hey, das sind Männer und keine Kinder, die sollen Auto fahren und aufhören mit Lego zu spielen.
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0: den Kurs der Bundesregierung. Im ARD-Sommerinterview verteidigte er die geplanten neuen Schulden und auch die Reformpläne der Koalition.
1: Auch der Finanzminister hat offensichtlich mitbekommen, dass vor allem die geplante Krankschreibung ab dem ersten Tag viele Menschen aufregt. Klingbeil plädiert da jetzt für Pragmatismus in der Umsetzung.
2: Im Parlament und wenn das Gesetz vorliegt, muss man das sehr pragmatisch machen.
1: Dass die Reformen für Menschen auch Belastungen bedeuten, rechtfertigt Klingbeil damit, dass das eben die Folge von jahrzehntelangem Reformstau sei. Und die neuen Schulden, die sein Haushalt braucht, seien schon allein für die Aufrüstung gegen Russland nötig, so Klingbeil. Man könne sich gegen Putin nicht mit einer schwarzen Null verteidigen. Ronny Thorau, Nachrichtenredaktion.
0: Die AfD hat in Erfurt ihren zweitägigen Parteitag beendet. In ihren Schlussreden gab sich das frisch wiedergewählte Spitzenduo Alice Weidel und Tino Chrupalla siegesgewiss mit Blick auf die ostdeutschen Landtagswahlen im Herbst. Die AfD wolle regieren, sagte Chrupalla.
3: Wir bereiten uns auf die Wahlkämpfe jetzt in den drei Bundesländern vor. Wir haben eins in diesen Tagen erlebt. Die AfD ist da, um zu siegen. Und wir werden siegen und wir werden regieren. Vielen herzlichen Dank.
0: Der Parteitag wurde von massiven Protesten zehntausender Demonstranten begleitet. Laut der Polizei blieb es überwiegend friedlich. Im Ukraine-Krieg richten sich die Blicke jetzt auf den NATO-Gipfel in Ankara. Dort wollen sich US-Präsident Trump und der ukrainische Präsident Zelensky am Rande des Treffens persönlich austauschen. Aus dem Weißen Haus heißt es, Trump wolle die Bemühungen für ein Ende des Kriegs mit Nachdruck vorantreiben. Der zweitägige Gipfel beginnt am Dienstag. In mehreren europäischen Ländern kämpfen Feuerwehrleute weiter gegen große Waldbrände. Besonders betroffen sind Frankreich, Portugal und Spanien. In den französischen Pyrenäen stehen fast 1000 Hektar in Flammen. In Nordportugal sind es sogar rund 13.000 Hektar. An der spanischen Costa Brava ist ein Feuer in einem Naturschutzgebiet inzwischen wieder unter Kontrolle.
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5: Hallo auf die Straßen. Aktuell liegen uns keine Meldungen vor. Ihr habt freie Fahrt. In 30 Minuten gibt es hier das nächste Update. Kommt gut und sicher an euer Ziel.
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5: In Rockenhausen zeigt das Thermometer 19 Grad. Kusel meldet 18 Grad, während es in Kaiserslautern 20 Grad sind. In der Nacht sinkt das Thermometer auf milde 18 Grad. So wird das Wetter morgen. Es wird teilweise bewölkt bei anfangs 18 Grad. Im Laufe des Tages steigt das Thermometer auf hochsommerliche 32 Grad an.
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1: Kombiniere Rock, Pop, Indie, Emo und Post-Grunge mit ein bisschen Elektro und du hast Lieb. Die noch alles komplett selber macht. Singen, spielen, abmischen, produzieren und rausbringen. Sehr geiler Vibe.
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1: Hier sind Lieb mit Energies.
0: Jetzt.

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2: Ich bin Zoe Tassovali. Der Bund will im kommenden Jahr deutlich mehr Schulden machen. Bundesfinanzminister Klingbeil hat diesen Kurs jetzt verteidigt. Im ARD-Sommerinterview sagte Klingbeil:
3: Dass wir Schulden machen, hat damit zu tun, dass wir unsere Bundeswehr aufrüsten, dass wir modernisieren. Ich meine, man kann sich gegenüber Putin nicht mit der schwarzen Null verteidigen. Wir wollen, dass unser Land 20 Jahre lang wenig Ausgaben in Rüstung aufholt. Und das tun wir und dafür nehmen wir Geld in die Hand.
2: Das Kabinett will morgen den Regierungsentwurf des Haushalts für das kommende Jahr beschließen. Insgesamt soll die Neuverschuldung bei gut 200 Milliarden Euro liegen. Draußen protestierten Tausende, drinnen erklärte sich die AfD bereit fürs Regieren. In Erfurt ging heute der Bundesparteitag der AfD zu Ende. Was bleibt hängen, gerade auch mit Blick auf die

0: kommenden Wahlen in Ostdeutschland, wo die AfD in Umfragen gerade sehr stark dasteht.
1: Die AfD präsentierte sich bei diesem Parteitag professionell organisiert, transportierte etwa frühzeitig die Delegierten in die Messehalle, um Protestierenden und Straßenblockaden draußen zu entgehen. Dazu wurden interne Konflikte geschickt ausgeblendet, um Geschlossenheit zu signalisieren. Parteichefin Alice Weidel ist gestärkt, ihr Co-Chef Tino Chrupalla nach einem schlechten Wiederwahlergebnis dagegen angeschlagen. Zumal sich auch in den hinteren Reihen viele Weidel-Kandidaten durchsetzten. Und auch auffällig, trotz Aussicht auf Regierungschancen in Ostdeutschland, mäßigt sich die AfD nicht in Programm und Worten wie andere rechte Parteien zuletzt in Europa. Ronny Thorau, Berlin.
0: Köln war noch nie so voll wie in diesem Jahr, sagen die Veranstalter. Etwa 1,5 Millionen Menschen haben sich demnach die Parade zum Christopher Street Day angeschaut. 250 Gruppen und etwa 60.000 Teilnehmer zogen durch die Innenstadt. Dabei liefen viele Politiker mit, darunter Claudia Roth, Karl Lauterbach und NRW-Innenminister Reul. Der Kölner CSD ist eine der größten Veranstaltungen der queeren Gemeinschaft in Europa. In mehreren europäischen Ländern kämpfen Feuerwehrleute weiter gegen große Waldbrände. Besonders betroffen sind Frankreich, Portugal und Spanien. In den französischen Pyrenäen stehen fast 1000 Hektar in Flammen. In Nordportugal sind es sogar rund 13.000 Hektar. An der spanischen Costa Brava ist ein Feuer in einem Naturschutzgebiet inzwischen wieder unter Kontrolle.
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3: Hallo auf die Straßen. Aktuell liegen uns keine Meldungen vor. Ihr habt freie Fahrt. In 30 Minuten gibt es hier das nächste Update. Kommt gut und sicher an euer Ziel.
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3: In Kaiserslautern sind es aktuell 19 Grad, in Weilerbach ebenfalls 19. In Waldmoor messen wir 17 Grad. In der Nacht sinkt das Thermometer auf milde 18 Grad. So wird das Wetter morgen. Es wird teilweise bewölkt bei anfangs 18 Grad. Im Laufe des Tages steigt das Thermometer auf hochsommerliche 32 Grad an.
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1: Ich bin Zoe Tassovali. Der Bundeshaushalt für das kommende Jahr ist praktisch fertig. Heute soll das Kabinett den Entwurf beschließen. Die Milliardenlücke ist laut Finanzministerium geschlossen, unter anderem mit einem strikten Sparkurs sowie höheren Steuern und Abgaben.
2: Alle Ressorts sollen 1% ihrer geplanten Ausgaben einsparen. Das bringt 4 Milliarden Euro. Auch sollen Bundeszuschüsse an die Sozialversicherungen zurückgefahren werden. Außerdem sollen eine höhere Tabaksteuer und eine Abgabe auf Plastik weitere Einnahmen bringen. Reichen tut es nach Koalitionskreisen dennoch nicht. Bundesfinanzminister Klingbeil muss demnach Rücklagen in Höhe von rund 10 Milliarden Euro heranziehen, um die Finanzlücke zu schließen. Geld, was in Zeiten schwächelnder Wirtschaft fehlen wird. Der Bundestag soll den Haushalt dann im Herbst beschließen. Tanja Wagner, Nachrichtenredaktion.
1: Im Ukraine-Krieg reißt die Gewalt nicht ab. Die Ukraine griff nach eigenen Angaben einen Militärflughafen auf der besetzten Krim an. Russland nahm später erneut Ziele in Kharkiv unter Beschuss.
3: Die genauen Schäden auf der Krim sind noch unklar, aber der Militärflughafen dort gilt als der wichtigste Stützpunkt der Russen auf der besetzten Halbinsel. Außerdem haben ukrainische Militärs wichtige Verkehrswege für russischen Nachschub angegriffen. Unter anderem wurden 2 Straßenbrücken im Donbass zerstört. Russland wiederum attackierte unter anderem die Großstadt Kharkiv. Es gab Tote und Verletzte.

0: Der ukrainische Präsident Selenskyj warnt vor besonders massiven russischen Angriffen vor dem NATO-Gipfel ab Dienstag in der Türkei. Selenskyj will von seinen Verbündeten vor allem mehr Flugabwehr. Onni Torau, Berlin.
1: Und wir bleiben bei der Ukraine. US-Präsident Trump will nämlich beim NATO-Gipfel in Ankara darüber persönlich mit dem ukrainischen Präsidenten Selenskyj sprechen. Das hat das Weiße Haus bestätigt. Trump wolle die Bemühungen für ein Ende des Kriegs mit Nachdruck vorantreiben, heißt es. Der zweitägige Gipfel beginnt morgen. Am Mittwoch will Trump dann mit Selenskyj sprechen. Zum Sport. Es ist eine völlige Überraschung. Norwegen steht zum ersten Mal überhaupt im Viertelfinale einer Fußball-WM. Die Mannschaft hat Rekordweltmeister Brasilien mit 2:1 rausgeworfen, dank zweier später Tore von Haaland. Brasilien gelang in der Nachspielzeit nur noch der Anschlusstreffer. Im Viertelfinale wartet nun entweder Mexiko oder England.
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3: Hallo auf die Straßen. Aktuell liegen uns keine Meldungen vor. Ihr habt freie Fahrt. In 30 Minuten gibt es hier das nächste Update. Kommt gut und sicher an euer Ziel.
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3: In Rockenhausen sind es aktuell 18 Grad. Genauso viel zeigt das Thermometer in Landstuhl. Und auch in Otterberg messen wir 18 Grad. In der Nacht sinkt das Thermometer auf milde 18 Grad. So wird das Wetter morgen. Es wird teilweise bewölkt bei anfangs 18 Grad. Im Laufe des Tages steigt das Thermometer auf hochsommerliche 32 Grad an.
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uns in der Redaktion war es mal jemandem zu laut. 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
1: Ich bin Zoe Tassovali. Der Bund will im kommenden Jahr deutlich mehr Schulden machen. Bundesfinanzminister Klingbeil hat diesen Kurs jetzt verteidigt. Im ARD-Sommerinterview sagte Klingbeil dazu:
2: Dass man Rücklagen angeht, ist völlig normal. Mal tut man das nicht. Und wir sind gerade in einer Zeit, muss man ja auch sagen, wo dieser Iran-Krieg, den Donald Trump angefangen hat, Wachstumshoffnung abgebremst haben. Das schlägt voll rein, das sehen wir in den Zahlen. Dass wir Schulden machen, hat damit zu tun, dass wir unsere Bundeswehr aufrüsten, dass wir modernisieren. Ich meine, man kann sich gegenüber Putin nicht mit der schwarzen Null verteidigen. Wir wollen, dass unser Land 20 Jahre lang wenig Ausgaben in Rüstung aufholt. Und das tun wir und dafür nehmen wir Geld in die Hand.
1: Das Kabinett will heute den Regierungsentwurf des Haushalts für das kommende Jahr beschließen. Insgesamt soll die Neuverschuldung bei gut 200 Milliarden Euro liegen. Im Ukraine-Krieg richten sich die Blicke jetzt auf den NATO-Gipfel in Ankara. Dort wollen sich US-Präsident Trump und der ukrainische Präsident Zelensky am Rande des Treffens persönlich austauschen. Aus dem Weißen Haus heißt es, Trump wolle die Bemühungen für ein Ende des Kriegs mit Nachdruck vorantreiben. Der zweitägige Gipfel beginnt morgen. Am Mittwoch wollen Trump und Zelensky dann miteinander sprechen. Jürgen Kloppe soll dem DFB für das Amt als Bundestrainer zugesagt haben. Das berichtet zumindest Transferexperte Fabrizio Romano. Aber was ist da dran?
3: Ein Vollzug ist das Ganze nicht, denn selbst der Transferexperte schreibt ja, Details zu Klopps Vertrag und auch zu seinem Ausstieg bei Red Bull müssten noch besprochen werden. Seine grundsätzliche Bereitschaft, Bundestrainer sein zu wollen, hatte Klopp ja schon in der Nacht auf Samstag bei Magenta TV deutlich gemacht.
4: Also ich bin bereit.
3: Auch da erklärte Klopp aber schon, dass zunächst noch Details mit dem DFB und Red Bull geklärt werden müssten. Insofern kein neuer offizieller Stand, aber dass Jürgen Klopp beim DFB der Wunschnachfolger für Julian Nagelsmann ist und die Chancen gut stehen, das stimmt weiter. René Thorau, Nachrichten.